0: Eine grundsätzliche Abkehr von Öl, Gas und Kohle bleibt für viele aber weiterhin keine realistische Option. Zwar haben bereits einige Haushalte Maßnahmen für mehr Unabhängigkeit von fossilen Brennstoffen ergriffen oder planen solche Schritte, 40% sind bislang aber noch gar nicht aktiv geworden. Größere Investitionen wie neue Heizsysteme oder Gebäudedämmung spielen dabei bisher nur für eine Minderheit eine Rolle.
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2: In der Nacht bleibt es bei uns unbeständig. Immer wieder zieht leichter Regen durch. Stellenweise ist auch nur Nieselregen dabei. Und dazu weht der Wind spürbar. Die Temperaturen gehen bis zum frühen Morgen auf 4 bis 6 Grad zurück. Am Morgen startet der Tag dann stark bewölkt. Dazu sind einzelne Schauer unterwegs und der Wind bleibt lebhaft. Im weiteren Verlauf steigen die Werte auf etwa 16 bis 17 Grad. Zwischendurch lockern die Wolken mal etwas auf. Ganz stabil wird es aber nicht. Gegen Abend nimmt die Regenneigung wieder zu. Örtlich ist sogar ein Gewitter nicht ganz ausgeschlossen. Der Dienstag bringt deutlich kühlere Luft mit viel Wolken, etwas Regen und Höchstwerten um 10 Grad. Am Mittwoch geht es freundlicher weiter, mit einem Mix aus Wolken und etwas Sonne bei bis zu 14 Grad, bevor der Donnerstag wieder nasser und windiger wird.
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1: Die Union ist in einer neuen INSA-Umfrage erneut um einen Punkt gefallen und kommt nur noch auf 23%. Die AfD liegt demnach bei 28% und damit 5 Punkte vor CDU und CSU. Auch die SPD verliert einen Punkt und erreicht 13%, während Grüne mit 13 und Linke mit 11% stabil bleiben. BSW und FDP kommen jeweils auf 3%, die sonstigen auf 6%. In der Union wächst damit die Sorge vor einem Szenario, in dem die AfD die 30%-Marke erreicht und die Union auf 20% oder weniger abrutscht. Bundesgesundheitsministerin Nina Waken will höhere Einkommen auch in der Pflegeversicherung stärker belasten. Nach ihren Plänen soll die Beitragsbemessungsgrenze ausgeweitet werden, um einen Teil der Finanzierungslücke zu schließen. Allein im kommenden Jahr fehlen der Pflegeversicherung rund 7,5 Milliarden Euro. Bis zum Jahr 2028 könnte das Defizit auf 15 Milliarden steigen. Eine Abschaffung der niedrigsten Pflegestufe schließt Waken aus. Stattdessen sollen die Voraussetzungen für Leistungen strenger geprüft werden. Gleichzeitig liegt die monatliche Eigenbeteiligung für Menschen im Pflegeheim inzwischen bei rund 3.200 Euro. Bei den Kommunalwahlen in Großbritannien hat die Labour-Partei deutliche Verluste erlitten. Besonders Reform UK von Nigel Farage konnte viele Stimmen gewinnen und den Druck auf Premierminister Keir Starmer erhöhen. Beobachter sehen darin ein Zeichen für eine tiefere Verschiebung im britischen Parteiensystem. Kritik gibt es vor allem an Starmers Kurs bei Migration, Wirtschaft und öffentlichen Dienstleistungen. Trotz der Wahlschlappe will Starmer bisher nicht zurücktreten. Im Bundesministerium für Wirtschaft und Energie erscheint seit kurzem auf dem Login-Bildschirm für Mitarbeiter ein Hinweis auf den Tag der Vielfalt am 19. Mai. Geplant sind unter anderem das Hissen der Regenbogenflagge, eine Keynote und ein Workshop zum Thema Rassismus und Psyche. Das Ministerium wirbt damit intern sichtbar für den bundesweiten Diversity-Tag, der Charta der Vielfalt. Hintergrund ist eine breitere Debatte darüber, wie sichtbar staatliche Einrichtungen bei solchen Aktionstagen Stellung beziehen sollen. Während andere Institutionen ihre Vorgaben zuletzt eingeschränkt haben, setzt das Ministerium hier auf ein deutliches Zeichen. 2 von 3 Menschen in Deutschland gehen laut einer neuen Umfrage wegen gestiegener Kosten bewusster mit Energie um. Viele sparen beim Strom, beim Heizen und beim Warmwasser. Außerdem lassen etliche ihr Auto häufiger stehen. Eine grundsätzliche Abkehr von Öl, Gas und Kohle bleibt für viele aber weiterhin keine realistische Option. Zwar haben bereits einige Haushalte Maßnahmen für mehr Unabhängigkeit von fossilen Brennstoffen ergriffen oder planen solche Schritte, 40% sind bislang aber noch gar nicht aktiv geworden. Größere Investitionen wie neue Heizsysteme oder Gebäudedämmung spielen dabei bisher nur für eine Minderheit eine Rolle.
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1: In der Nacht bleibt es bei uns unbeständig. Immer wieder zieht leichter Regen durch. Stellenweise ist auch nur Nieselregen dabei. Und dazu weht der Wind spürbar. Die Temperaturen gehen bis zum frühen Morgen auf 4 bis 6 Grad zurück. Am Morgen startet der Tag dann stark bewölkt. Dazu sind einzelne Schauer unterwegs und der Wind bleibt lebhaft. Im weiteren Verlauf steigen die Werte auf etwa 16 bis 17 Grad. Zwischendurch lockern die Wolken mal etwas auf. Ganz stabil wird es aber nicht. Gegen Abend nimmt die Regenneigung wieder zu. Örtlich ist sogar ein Gewitter nicht ganz ausgeschlossen. Der Dienstag bringt deutlich kühlere Luft mit viel Wolken, etwas Regen und Höchstwerten um 10 Grad. Am Mittwoch geht es freundlicher weiter, mit einem Mix aus Wolken und etwas Sonne bei bis zu 14 Grad, bevor der Donnerstag wieder nasser und windiger wird.
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1: Die Union ist in einer neuen INSA-Umfrage erneut um einen Punkt gefallen und kommt nur noch auf 23%. Die AfD liegt demnach bei 28% und damit 5 Punkte vor CDU und CSU. Auch die SPD verliert einen Punkt und erreicht 13%, während Grüne mit 13 und Linke mit 11% stabil bleiben. BSW und FDP kommen jeweils auf 3%, die sonstigen auf 6%. In der Union wächst damit die Sorge vor einem Szenario, in dem die AfD die 30%-Marke erreicht und die Union auf 20% oder weniger abrutscht. Bundesgesundheitsministerin Nina Waken will höhere Einkommen auch in der Pflegeversicherung stärker belasten. Nach ihren Plänen soll die Beitragsbemessungsgrenze ausgeweitet werden, um einen Teil der Finanzierungslücke zu schließen. Allein im kommenden Jahr fehlen der Pflegeversicherung rund 7,5 Milliarden Euro. Bis zum Jahr 2028 könnte das Defizit auf 15 Milliarden steigen. Eine Abschaffung der niedrigsten Pflegestufe schließt Waken aus. Stattdessen sollen die Voraussetzungen für Leistungen strenger geprüft werden. Gleichzeitig liegt die monatliche Eigenbeteiligung für Menschen im Pflegeheim inzwischen bei rund 3.200 Euro. Bei den Kommunalwahlen in Großbritannien hat die Labour-Partei deutliche Verluste erlitten. Besonders Reform UK von Nigel Farage konnte viele Stimmen gewinnen und den Druck auf Premierminister Keir Starmer erhöhen. Beobachter sehen darin ein Zeichen für eine tiefere Verschiebung im britischen Parteiensystem. Kritik gibt es vor allem an Starmers Kurs bei Migration, Wirtschaft und öffentlichen Dienstleistungen. Trotz der Wahlschlappe will Starmer bisher nicht zurücktreten. Im Bundesministerium für Wirtschaft und Energie erscheint seit kurzem auf dem Login-Bildschirm für Mitarbeiter ein Hinweis auf den Tag der Vielfalt am 19. Mai. Geplant sind unter anderem das Hissen der Regenbogenflagge, eine Keynote und ein Workshop zum Thema Rassismus und Psyche. Das Ministerium wirbt damit intern sichtbar für den bundesweiten Diversity-Tag der Charta der Vielfalt. Hintergrund ist eine breitere Debatte darüber, wie sichtbar staatliche Einrichtungen bei solchen Aktionstagen Stellung beziehen sollen. Während andere Institutionen ihre Vorgaben zuletzt eingeschränkt haben, setzt das Ministerium hier auf ein deutliches Zeichen. 2 von 3 Menschen in Deutschland gehen laut einer neuen Umfrage wegen gestiegener Kosten bewusster mit Energie um. Viele sparen beim Strom, beim Heizen und beim Warmwasser. Außerdem lassen etliche ihr Auto häufiger stehen. Eine grundsätzliche Abkehr von Öl, Gas und Kohle bleibt für viele aber weiterhin keine realistische Option. Zwar haben bereits einige Haushalte Maßnahmen für mehr Unabhängigkeit von fossilen Brennstoffen ergriffen oder planen solche Schritte, 40% sind bislang aber noch gar nicht aktiv geworden. Größere Investitionen wie neue Heizsysteme oder Gebäudedämmung spielen dabei bisher nur für eine Minderheit eine Rolle.
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1: In der Nacht bleibt es bei uns unbeständig. Immer wieder zieht leichter Regen durch. Stellenweise ist auch nur Nieselregen dabei. Und dazu weht der Wind spürbar. Die Temperaturen gehen bis zum frühen Morgen auf 4 bis 6 Grad zurück. Am Morgen startet der Tag dann stark bewölkt. Dazu sind einzelne Schauer unterwegs und der Wind bleibt lebhaft. Im weiteren Verlauf steigen die Werte auf etwa 16 bis 17 Grad. Zwischendurch lockern die Wolken mal etwas auf. Ganz stabil wird es aber nicht. Gegen Abend nimmt die Regenneigung wieder zu. Örtlich ist sogar ein Gewitter nicht ganz ausgeschlossen. Der Dienstag bringt deutlich kühlere Luft mit viel Wolken, etwas Regen und Höchstwerten um 10 Grad. Am Mittwoch geht es freundlicher weiter, mit einem Mix aus Wolken und etwas Sonne bei bis zu 14 Grad, bevor der Donnerstag wieder nasser und windiger wird.
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1: Die Union ist in einer neuen INSA-Umfrage erneut um einen Punkt gefallen und kommt nur noch auf 23%. Die AfD liegt demnach bei 28% und damit 5 Punkte vor CDU und CSU. Auch die SPD verliert einen Punkt und erreicht 13%, während Grüne mit 13% und Linke mit 11% stabil bleiben. BSW und FDP kommen jeweils auf 3%, die sonstigen auf 6%. In der Union wächst damit die Sorge vor einem Szenario, in dem die AfD die 30%-Marke erreicht und die Union auf 20% oder weniger abrutscht. Bundesgesundheitsministerin Nina Waken will höhere Einkommen auch in der Pflegeversicherung stärker belasten. Nach ihren Plänen soll die Beitragsbemessungsgrenze ausgeweitet werden, um einen Teil der Finanzierungslücke zu schließen. Allein im kommenden Jahr fehlen der Pflegeversicherung rund 7,5 Milliarden Euro. Bis zum Jahr 2028 könnte das Defizit auf 15 Milliarden steigen. Eine Abschaffung der niedrigsten Pflegestufe schließt Waken aus. Stattdessen sollen die Voraussetzungen für Leistungen strenger geprüft werden. Gleichzeitig liegt die monatliche Eigenbeteiligung für Menschen im Pflegeheim inzwischen bei rund 3.200 Euro. Bei den Kommunalwahlen in Großbritannien hat die Labour-Partei deutliche Verluste erlitten. Besonders Reform UK von Nigel Farage konnte viele Stimmen gewinnen und den Druck auf Premierminister Keir Starmer erhöhen. Beobachter sehen darin ein Zeichen für eine tiefere Verschiebung im britischen Parteiensystem. Kritik gibt es vor allem an Starmers Kurs bei Migration, Wirtschaft und öffentlichen Dienstleistungen. Trotz der Wahlschlappe will Starmer bisher nicht zurücktreten. Im Bundesministerium für Wirtschaft und Energie erscheint seit kurzem auf dem Login-Bildschirm für Mitarbeiter ein Hinweis auf den Tag der Vielfalt am 19. Mai. Geplant sind unter anderem das Hissen der Regenbogenflagge, eine Keynote und ein Workshop zum Thema Rassismus und Psyche. Das Ministerium wirbt damit intern sichtbar für den bundesweiten Diversity-Tag, der Charta der Vielfalt. Hintergrund ist eine breitere Debatte darüber, wie sichtbar staatliche Einrichtungen bei solchen Aktionstagen Stellung beziehen sollen. Während andere Institutionen ihre Vorgaben zuletzt eingeschränkt haben, setzt das Ministerium hier auf ein deutliches Zeichen. 2 von 3 Menschen in Deutschland gehen laut einer neuen Umfrage wegen gestiegener Kosten bewusster mit Energie um. Viele sparen beim Strom, beim Heizen und beim Warmwasser. Außerdem lassen etliche ihr Auto häufiger stehen. Eine grundsätzliche Abkehr von Öl, Gas und Kohle bleibt für viele aber weiterhin keine realistische Option. Zwar haben bereits einige Haushalte Maßnahmen für mehr Unabhängigkeit von fossilen Brennstoffen ergriffen oder planen solche Schritte, 40% sind bislang aber noch gar nicht aktiv geworden. Größere Investitionen wie neue Heizsysteme oder Gebäudedämmung spielen dabei bisher nur für eine Minderheit eine Rolle.
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1: In der Nacht bleibt es bei uns unbeständig. Immer wieder zieht leichter Regen durch. Stellenweise ist auch nur Nieselregen dabei. Und dazu weht der Wind spürbar. Die Temperaturen gehen bis zum frühen Morgen auf 4 bis 6 Grad zurück. Am Morgen startet der Tag dann stark bewölkt. Dazu sind einzelne Schauer unterwegs und der Wind bleibt lebhaft. Im weiteren Verlauf steigen die Werte auf etwa 16 bis 17 Grad. Zwischendurch lockern die Wolken mal etwas auf. Ganz stabil wird es aber nicht. Gegen Abend nimmt die Regenneigung wieder zu. Örtlich ist sogar ein Gewitter nicht ganz ausgeschlossen. Der Dienstag bringt deutlich kühlere Luft mit viel Wolken, etwas Regen und Höchstwerten um 10 Grad. Am Mittwoch geht es freundlicher weiter, mit einem Mix aus Wolken und etwas Sonne bei bis zu 14 Grad, bevor der Donnerstag wieder nasser und windiger wird.
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1: Die Union ist in einer neuen INSA-Umfrage erneut um einen Punkt gefallen und kommt nur noch auf 23%. Die AfD liegt demnach bei 28% und damit 5 Punkte vor CDU und CSU. Auch die SPD verliert einen Punkt und erreicht 13%, während Grüne mit 13 und Linke mit 11% stabil bleiben. BSW und FDP kommen jeweils auf 3%, die sonstigen auf 6%. In der Union wächst damit die Sorge vor einem Szenario, in dem die AfD die 30%-Marke erreicht und die Union auf 20% oder weniger abrutscht. Bundesgesundheitsministerin Nina Waken will höhere Einkommen auch in der Pflegeversicherung stärker belasten. Nach ihren Plänen soll die Beitragsbemessungsgrenze ausgeweitet werden, um einen Teil der Finanzierungslücke zu schließen. Allein im kommenden Jahr fehlen der Pflegeversicherung rund 7,5 Milliarden Euro. Bis zum Jahr 2028 könnte das Defizit auf 15 Milliarden steigen. Eine Abschaffung der niedrigsten Pflegestufe schließt Waken aus. Stattdessen sollen die Voraussetzungen für Leistungen strenger geprüft werden. Gleichzeitig liegt die monatliche Eigenbeteiligung für Menschen im Pflegeheim inzwischen bei rund 3.200 Euro. Bei den Kommunalwahlen in Großbritannien hat die Labour-Partei deutliche Verluste erlitten. Besonders Reform UK von Nigel Farage konnte viele Stimmen gewinnen und den Druck auf Premierminister Keir Starmer erhöhen. Beobachter sehen darin ein Zeichen für eine tiefere Verschiebung im britischen Parteiensystem. Kritik gibt es vor allem an Starmers Kurs bei Migration, Wirtschaft und öffentlichen Dienstleistungen. Trotz der Wahlschlappe will Starmer bisher nicht zurücktreten. Im Bundesministerium für Wirtschaft und Energie erscheint seit kurzem auf dem Login-Bildschirm für Mitarbeiter ein Hinweis auf den Tag der Vielfalt am 19. Mai. Geplant sind unter anderem das Hissen der Regenbogenflagge, eine Keynote und ein Workshop zum Thema Rassismus und Psyche. Das Ministerium wirbt damit intern sichtbar für den bundesweiten Diversity-Tag der Charta der Vielfalt. Hintergrund ist eine breitere Debatte darüber, wie sichtbar staatliche Einrichtungen bei solchen Aktionstagen Stellung beziehen sollen. Während andere Institutionen ihre Vorgaben zuletzt eingeschränkt haben, setzt das Ministerium hier auf ein deutliches Zeichen. 2 von 3 Menschen in Deutschland gehen laut einer neuen Umfrage wegen gestiegener Kosten bewusster mit Energie um. Viele sparen beim Strom, beim Heizen und beim Warmwasser. Außerdem lassen etliche ihr Auto häufiger stehen. Eine grundsätzliche Abkehr von Öl, Gas und Kohle bleibt für viele aber weiterhin keine realistische Option. Zwar haben bereits einige Haushalte Maßnahmen für mehr Unabhängigkeit von fossilen Brennstoffen ergriffen oder planen solche Schritte, 40% sind bislang aber noch gar nicht aktiv geworden. Größere Investitionen wie neue Heizsysteme oder Gebäudedämmung spielen dabei bisher nur für eine Minderheit eine Rolle.
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1: Der Morgen startet im Sendegebiet stark bewölkt und nicht ganz trocken. Einzelne Schauer ziehen durch. Dazu kommt spürbarer Wind und die Temperaturen liegen zunächst bei rund 12 Grad. Bis in den Vormittag hinein ändert sich am wechselhaften Eindruck nur wenig, auch wenn es zwischendurch mal trocken bleibt. Später am Tag klettern die Werte auf 16 bis 17 Grad. Am Nachmittag lockert es hier und da etwas auf. Gleichzeitig bleibt die Luft unruhig und der Wind frischt teils kräftig auf. Am Abend nehmen die Regenwolken wieder zu. Dazu sind örtlich auch Gewitter möglich. Der Dienstag fällt dann deutlich kühler aus, mit vielen Wolken, etwas Regen und maximal 10 Grad. Am Mittwoch sieht es mit etwas Sonne zwischen den Wolken freundlicher aus. Eher am Donnerstag wieder Regen und Wind das Wetter bestimmen.
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1: Die Union ist in einer neuen INSA-Umfrage erneut um einen Punkt gefallen und kommt nur noch auf 23%. Die AfD liegt demnach bei 28% und damit 5 Punkte vor CDU und CSU. Auch die SPD verliert einen Punkt und erreicht 13%, während Grüne mit 13 und Linke mit 11% stabil bleiben. BSW und FDP kommen jeweils auf 3%, die sonstigen auf 6%. In der Union wächst damit die Sorge vor einem Szenario, in dem die AfD die 30%-Marke erreicht und die Union auf 20% oder weniger abrutscht. Bundesgesundheitsministerin Nina Waken will höhere Einkommen auch in der Pflegeversicherung stärker belasten. Nach ihren Plänen soll die Beitragsbemessungsgrenze ausgeweitet werden, um einen Teil der Finanzierungslücke zu schließen. Allein im kommenden Jahr fehlen der Pflegeversicherung rund 7,5 Milliarden Euro. Bis zum Jahr 2028 könnte das Defizit auf 15 Milliarden steigen. Eine Abschaffung der niedrigsten Pflegestufe schließt Waken aus. Stattdessen sollen die Voraussetzungen für Leistungen strenger geprüft werden. Gleichzeitig liegt die monatliche Eigenbeteiligung für Menschen im Pflegeheim inzwischen bei rund 3.200 Euro. Bei den Kommunalwahlen in Großbritannien hat die Labour-Partei deutliche Verluste erlitten. Besonders Reform UK von Nigel Farage konnte viele Stimmen gewinnen und den Druck auf Premierminister Keir Starmer erhöhen. Beobachter sehen darin ein Zeichen für eine tiefere Verschiebung im britischen Parteiensystem. Kritik gibt es vor allem an Starmers Kurs bei Migration, Wirtschaft und öffentlichen Dienstleistungen. Trotz der Wahlschlappe will Starmer bisher nicht zurücktreten. Im Bundesministerium für Wirtschaft und Energie erscheint seit kurzem auf dem Login-Bildschirm für Mitarbeiter ein Hinweis auf den Tag der Vielfalt am 19. Mai. Geplant sind unter anderem das Hissen der Regenbogenflagge, eine Keynote und ein Workshop zum Thema Rassismus und Psyche. Das Ministerium wirbt damit intern sichtbar für den bundesweiten Diversity-Tag der Charta der Vielfalt. Hintergrund ist eine breitere Debatte darüber, wie sichtbar staatliche Einrichtungen bei solchen Aktionstagen Stellung beziehen sollen. Während andere Institutionen ihre Vorgaben zuletzt eingeschränkt haben, setzt das Ministerium hier auf ein deutliches Zeichen. 2 von 3 Menschen in Deutschland gehen laut einer neuen Umfrage wegen gestiegener Kosten bewusster mit Energie um. Viele sparen beim Strom, beim Heizen und beim Warmwasser. Außerdem lassen etliche ihr Auto häufiger stehen. Eine grundsätzliche Abkehr von Öl, Gas und Kohle bleibt für viele aber weiterhin keine realistische Option. Zwar haben bereits einige Haushalte Maßnahmen für mehr Unabhängigkeit von fossilen Brennstoffen ergriffen oder planen solche Schritte, 40% sind bislang aber noch gar nicht aktiv geworden. Größere Investitionen wie neue Heizsysteme oder Gebäudedämmung spielen dabei bisher nur für eine Minderheit eine Rolle.
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1: Der Morgen startet im Sendegebiet stark bewölkt und nicht ganz trocken. Einzelne Schauer ziehen durch. Dazu kommt spürbarer Wind und die Temperaturen liegen zunächst bei rund 12 Grad. Bis in den Vormittag hinein ändert sich am wechselhaften Eindruck nur wenig, auch wenn es zwischendurch mal trocken bleibt. Später am Tag klettern die Werte auf 16 bis 17 Grad. Am Nachmittag lockert es hier und da etwas auf. Gleichzeitig bleibt die Luft unruhig und der Wind frischt teils kräftig auf. Am Abend nehmen die Regenwolken wieder zu. Dazu sind örtlich auch Gewitter möglich. Der Dienstag fällt dann deutlich kühler aus, mit vielen Wolken, etwas Regen und maximal 10 Grad. Am Mittwoch sieht es mit etwas Sonne zwischen den Wolken freundlicher aus. Eher am Donnerstag wieder Regen und Wind das Wetter bestimmen.
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1: China hat einen Besuch von US-Präsident Donald Trump bei Chinas Staatschef Xi Jinping bestätigt. Trump werde auf Einladung von Xi vom 13. bis 15. Mai nach China reisen, teilte das Außenministerium in Peking mit. Aus Washington hieß es zuvor, Trump wolle bei dem Treffen auch mit Blick auf den Iran-Krieg Druck auf Xi ausüben. Peking ist nach eigenen Angaben im Hintergrund an den Bemühungen um eine Waffenruhe beteiligt und soll bei den bisherigen Verhandlungen bereits eine wichtige Rolle gespielt haben. Außerdem strebt Trump bei dem Besuch Abkommen über Handel, seltene Erden und weitere Schlüsselthemen an. Nach dem Hunter-Virus-Ausbruch auf dem Kreuzfahrtschiff Hondius sind 4 deutsche Passagiere von den Niederlanden aus nach Deutschland gebracht worden. Die Betroffenen waren zuvor von Teneriffa nach Eindhoven ausgeflogen worden und wurden von dort in einem Sondertransport nach Frankfurt weitergebracht. In der Uniklinik sollen sie zunächst untersucht und beobachtet und danach zur Quarantäne in die jeweiligen Bundesländer verteilt werden. Nach spanischen Angaben waren die Passagiere vor dem Abflug ohne Symptome. Die Weltgesundheitsorganisation meldet derzeit 6 bestätigte Fälle und 2 Verdachtsfälle. 3 Menschen sind bereits gestorben. Verteidigungsminister Boris Pistorius will die Zusammenarbeit mit der Ukraine beim Bau neuer Waffensysteme deutlich ausbauen. Bei einem Besuch in Kiew sprach er von einer strategischen Partnerschaft und kündigte weitere Gemeinschaftsunternehmen an. Im Mittelpunkt stehen nach seinen Worten unbemannte Systeme in verschiedenen Reichweiten, auch für weitreichende Schläge gegen militärische Ziele im Hinterland. Deutschland will dabei auch von den Erfahrungen profitieren, die die Ukraine im Krieg gesammelt hat. Gleichzeitig wächst die Sorge vor neuen Kämpfen nach dem Auslaufen der Waffenruhe. Zudem sagte Pistorius weitere Unterstützung bei Luftabwehrsystemen und bei der Produktion neuer Drohnen zu. In Lettland ist Verteidigungsminister Andris Spruts nach mehreren Drohnenvorfällen zurückgetreten. Ministerpräsidentin Evika Zilina hatte ihm zuvor das Vertrauen entzogen und fehlende Sicherheit im Luftraum des Landes kritisiert. Auslöser waren 2 Drohnen, die in der Nacht zu Donnerstag in Lettland abgestürzt waren. Eine davon löste nach Behördenangaben einen Brand in einem Öllager im Osten des Landes aus. Das Amt des Verteidigungsministers soll nun Oberst Reives Melnis übernehmen. Im brandenburgischen Zedenik hat die AfD erstmals eine Bürgermeisterwahl in Brandenburg gewonnen. Ihr Kandidat René Stadkewitz setzte sich bereits im ersten Wahlgang mit 58,4% der Stimmen durch. Auf Platz 2 kam der FDP-Kandidat Stefan von Hundelshausen mit 28,6%. Brandenburgs AfD-Landeschef René Springer sprach von einem Signal für weitere Kommunalwahlen im Land. Stadkewitz wird damit vorerst der einzige hauptamtliche AfD-Bürgermeister in Brandenburg.
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1: Heute Abend bleibt es im Radio NWW-Land unbeständig. Zunächst fällt immer wieder Regen, teils auch etwas kräftiger. Und die Temperaturen liegen anfangs noch bei rund 18 bis 15 Grad. Im weiteren Verlauf lässt der Regen langsam nach. Später in der Nacht lockern die Wolken stellenweise etwas auf. Die Tiefstwerte liegen zum Morgen hin bei etwa 10 bis 11 Grad. Morgen geht es dann stark bewölkt und zeitweise nass weiter. Dazu frischt der Wind spürbar auf. Im Tagesverlauf steigen die Temperaturen auf etwa 17 Grad. Am Abend sind auch einzelne Gewitter nicht ausgeschlossen. Der Dienstag bringt deutlich kühlere Luft mit vielen Wolken, einzelnen Schauern und nur rund 10 Grad. Am Mittwoch sieht es wieder etwas freundlicher aus, mit einem Mix aus Wolken und etwas Sonne bei bis zu 14 Grad.
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1: China hat einen Besuch von US-Präsident Donald Trump bei Chinas Staatschef Xi Jinping bestätigt. Trump werde auf Einladung von Xi vom 13. bis 15. Mai nach China reisen, teilte das Außenministerium in Peking mit. Aus Washington hieß es zuvor, Trump wolle bei dem Treffen auch mit Blick auf den Iran-Krieg Druck auf Xi ausüben. Peking ist nach eigenen Angaben im Hintergrund an den Bemühungen um eine Waffenruhe beteiligt und soll bei den bisherigen Verhandlungen bereits eine wichtige Rolle gespielt haben. Außerdem strebt Trump bei dem Besuch Abkommen über Handel, seltene Erden und weitere Schlüsselthemen an. Nach dem Hunter-Virus-Ausbruch auf dem Kreuzfahrtschiff Hondius sind 4 deutsche Passagiere von den Niederlanden aus nach Deutschland gebracht worden. Die Betroffenen waren zuvor von Teneriffa nach Eindhoven ausgeflogen worden und wurden von dort in einem Sondertransport nach Frankfurt weitergebracht. In der Uniklinik sollen sie zunächst untersucht und beobachtet und danach zur Quarantäne in die jeweiligen Bundesländer verteilt werden. Nach spanischen Angaben waren die Passagiere vor dem Abflug ohne Symptome. Die Weltgesundheitsorganisation meldet derzeit 6 bestätigte Fälle und 2 Verdachtsfälle. 3 Menschen sind bereits gestorben. Verteidigungsminister Boris Pistorius will die Zusammenarbeit mit der Ukraine beim Bau neuer Waffensysteme deutlich ausbauen. Bei einem Besuch in Kiew sprach er von einer strategischen Partnerschaft und kündigte weitere Gemeinschaftsunternehmen an. Im Mittelpunkt stehen nach seinen Worten unbemannte Systeme in verschiedenen Reichweiten, auch für weitreichende Schläge gegen militärische Ziele im Hinterland. Deutschland will dabei auch von den Erfahrungen profitieren, die die Ukraine im Krieg gesammelt hat. Gleichzeitig wächst die Sorge vor neuen Kämpfen nach dem Auslaufen der Waffenruhe. Zudem sagte Pistorius weitere Unterstützung bei Luftabwehrsystemen und bei der Produktion neuer Drohnen zu. In Lettland ist Verteidigungsminister Andris Spruts nach mehreren Drohnenvorfällen zurückgetreten. Ministerpräsidentin Evika Silina hatte ihm zuvor das Vertrauen entzogen und fehlende Sicherheit im Luftraum des Landes kritisiert. Auslöser waren 2 Drohnen, die in der Nacht zu Donnerstag in Lettland abgestürzt waren. Eine davon löste nach Behördenangaben einen Brand in einem Öllager im Osten des Landes aus. Das Amt des Verteidigungsministers soll nun Oberst Reives Melnis übernehmen. Im brandenburgischen Zedenik hat die AfD erstmals eine Bürgermeisterwahl in Brandenburg gewonnen. Ihr Kandidat René Stadkewitz setzte sich bereits im ersten Wahlgang mit 58,4% der Stimmen durch. Auf Platz 2 kam der FDP-Kandidat Stefan von Hundelshausen mit 28,6%. Brandenburgs AfD-Landeschef René Springer sprach von einem Signal für weitere Kommunalwahlen im Land. Stadkewitz wird damit vorerst der einzige hauptamtliche AfD-Bürgermeister in Brandenburg.
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1: Am Vormittag bleibt es bei uns meist stark bewölkt. Dazu gehen einzelne Schauer nieder und der Wind macht sich weiter bemerkbar. Die Temperaturen liegen im Verlauf des Vormittags bei 14 bis 15 Grad. Bis zur Mittagszeit bleibt das Wetter wechselhaft. Längere trockene und freundliche Abschnitte sind eher selten. Am Nachmittag wird es mit etwa 16 bis 17 Grad etwas milder. Zwischendurch sind auch kurze Auflockerungen möglich. Allerdings bleibt es windig. Zum Abend hin verdichten sich die Wolken wieder und dann steigt auch die Regenwahrscheinlichkeit erneut an, örtlich mit Gewitterrisiko. Der Dienstag bringt anschließend einen spürbaren Temperaturrückgang auf nur rund 10 Grad und bleibt eher grau. Am Mittwoch gibt es wieder freundlichere Momente bei bis zu 14 Grad, bevor der Donnerstag erneut nasse und windige Töne anschlägt.
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1: Hallo.
2: Hallo.
1: Wieder ein super Rezept, pünktlich zum Wochenstart.
2: Ja, das ist schön, wenn man toll und lecker in die Woche starten kann.
1: Und zwar Spargel Cordon Bleu aus der Pfanne.
2: Lecker. Für alle, die Spargel mögen, und das sind sehr, sehr viele, und für alle, die richtig schöne panierte Sachen mögen.
1: Ja, ich.
2: Beides, ne?
1: Ja,
2: trifft auf dich zu.
1: Sehr gerne.
2: Und das ist auf der einen Seite richtig toll, weil Spargel ist immer toll und hochwertiges Essen und Wohlfühlessen. Also alles gleichzeitig. Das ist ja Wahnsinn.
1: Kann man eine Hollandaise-Soße dazu machen?
2: Ja,
1: am besten selbst.
2: Ja, ist ja der Klassiker beim Spargel, ja.
1: Genau, Kartoffeln dazu.
2: Ja, und Hollandaise selbst machen, wenn man sie denn haben will, das hat schon einen Grund, weil dieses ganze Convenience-Zeug, ich sag's jetzt einfach mal so deutlich, normalerweise äußern wir uns ja nicht negativ, aber in dem Fall, das ist halt einfach, naja.
1: Ja, klar, man kann natürlich auch eine andere Soße dazu machen. Ich mache das auch gern mit dem Sud vom Spargel dann und Sahne und Kräuter, das geht auch wunderbar.
2: Eben.
1: Ja, also da kann man sich ja selber ausdenken, was man möchte.
2: So sieht's aus. Na?
1: Ja, ich wünsche guten Appetit. Am besten mich einladen, da freue ich mich jetzt schon.
2: Gut.
1: Ja, noch einen schönen Tag und bis morgen.
2: Tschüss. Tschüss.
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1: China hat einen Besuch von US-Präsident Donald Trump bei Chinas Staatschef Xi Jinping bestätigt. Trump werde auf Einladung von Xi vom 13. bis 15. Mai nach China reisen, teilte das Außenministerium in Peking mit. Aus Washington hieß es zuvor, Trump wolle bei dem Treffen auch mit Blick auf den Iran-Krieg Druck auf Xi ausüben. Peking ist nach eigenen Angaben im Hintergrund an den Bemühungen um eine Waffenruhe beteiligt und soll bei den bisherigen Verhandlungen bereits eine wichtige Rolle gespielt haben. Außerdem strebt Trump bei dem Besuch Abkommen über Handel, seltene Erden und weitere Schlüsselthemen an. Nach dem Hunter-Virus-Ausbruch auf dem Kreuzfahrtschiff Hondius sind 4 deutsche Passagiere von den Niederlanden aus nach Deutschland gebracht worden. Die Betroffenen waren zuvor von Teneriffa nach Eindhoven ausgeflogen worden und wurden von dort in einem Sondertransport nach Frankfurt weitergebracht. In der Uniklinik sollen sie zunächst untersucht und beobachtet und danach zur Quarantäne in die jeweiligen Bundesländer verteilt werden. Nach spanischen Angaben waren die Passagiere vor dem Abflug ohne Symptome. Die Weltgesundheitsorganisation meldet derzeit 6 bestätigte Fälle und 2 Verdachtsfälle. 3 Menschen sind bereits gestorben. Verteidigungsminister Boris Pistorius will die Zusammenarbeit mit der Ukraine beim Bau neuer Waffensysteme deutlich ausbauen. Bei einem Besuch in Kiew sprach er von einer strategischen Partnerschaft und kündigte weitere Gemeinschaftsunternehmen an. Im Mittelpunkt stehen nach seinen Worten unbemannte Systeme in verschiedenen Reichweiten, auch für weitreichende Schläge gegen militärische Ziele im Hinterland. Deutschland will dabei auch von den Erfahrungen profitieren, die die Ukraine im Krieg gesammelt hat. Gleichzeitig wächst die Sorge vor neuen Kämpfen nach dem Auslaufen der Waffenruhe. Zudem sagte Pistorius weitere Unterstützung bei Luftabwehrsystemen und bei der Produktion neuer Drohnen zu. In Lettland ist Verteidigungsminister Andris Spruts nach mehreren Drohnenvorfällen zurückgetreten. Ministerpräsidentin Evika Silina hatte ihm zuvor das Vertrauen entzogen und fehlende Sicherheit im Luftraum des Landes kritisiert. Auslöser waren 2 Drohnen, die in der Nacht zu Donnerstag in Lettland abgestürzt waren. Eine davon löste nach Behördenangaben einen Brand in einem Öllager im Osten des Landes aus. Das Amt des Verteidigungsministers soll nun Oberst Reives Melnis übernehmen. Im brandenburgischen Zedenik hat die AfD erstmals eine Bürgermeisterwahl in Brandenburg gewonnen. Ihr Kandidat René Stadtkewitz setzte sich bereits im ersten Wahlgang mit 58,4% der Stimmen durch. Auf Platz 2 kam der FDP-Kandidat Stefan von Hundelshausen mit 28,6%. Brandenburgs AfD-Landeschef René Springer sprach von einem Signal für weitere Kommunalwahlen im Land. Stadtkewitz wird damit vorerst der einzige hauptamtliche AfD-Bürgermeister in Brandenburg.
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1: Am Vormittag bleibt es bei uns meist stark bewölkt. Dazu gehen einzelne Schauer nieder und der Wind macht sich weiter bemerkbar. Die Temperaturen liegen im Verlauf des Vormittags bei 14 bis 15 Grad. Bis zur Mittagszeit bleibt das Wetter wechselhaft. Längere trockene und freundliche Abschnitte sind eher selten. Am Nachmittag wird es mit etwa 16 bis 17 Grad etwas milder. Zwischendurch sind auch kurze Auflockerungen möglich, allerdings bleibt es windig. Zum Abend hin verdichten sich die Wolken wieder und dann steigt auch die Regenwahrscheinlichkeit erneut an, örtlich mit Gewitterrisiko. Der Dienstag bringt anschließend einen spürbaren Temperaturrückgang auf nur rund 10 Grad und bleibt eher grau. Am Mittwoch gibt es wieder freundlichere Momente bei bis zu 14 Grad, bevor der Donnerstag erneut nasse und windige Töne anschlägt.
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1: China hat einen Besuch von US-Präsident Donald Trump bei Chinas Staatschef Xi Jinping bestätigt. Trump werde auf Einladung von Xi vom 13. bis 15. Mai nach China reisen, teilte das Außenministerium in Peking mit. Aus Washington hieß es zuvor, Trump wolle bei dem Treffen auch mit Blick auf den Iran-Krieg Druck auf Xi ausüben. Peking ist nach eigenen Angaben im Hintergrund an den Bemühungen um eine Waffenruhe beteiligt und soll bei den bisherigen Verhandlungen bereits eine wichtige Rolle gespielt haben. Außerdem strebt Trump bei dem Besuch Abkommen über Handel, seltene Erden und weitere Schlüsselthemen an. Nach dem Hunter-Virus-Ausbruch auf dem Kreuzfahrtschiff Hondius sind 4 deutsche Passagiere von den Niederlanden aus nach Deutschland gebracht worden. Die Betroffenen waren zuvor von Teneriffa nach Eindhoven ausgeflogen worden und wurden von dort in einem Sondertransport nach Frankfurt weitergebracht. In der Uniklinik sollen sie zunächst untersucht und beobachtet und danach zur Quarantäne in die jeweiligen Bundesländer verteilt werden. Nach spanischen Angaben waren die Passagiere vor dem Abflug ohne Symptome. Die Weltgesundheitsorganisation meldet derzeit 6 bestätigte Fälle und 2 Verdachtsfälle. 3 Menschen sind bereits gestorben. Verteidigungsminister Boris Pistorius will die Zusammenarbeit mit der Ukraine beim Bau neuer Waffensysteme deutlich ausbauen. Bei einem Besuch in Kiew sprach er von einer strategischen Partnerschaft und kündigte weitere Gemeinschaftsunternehmen an. Im Mittelpunkt stehen nach seinen Worten unbemannte Systeme in verschiedenen Reichweiten, auch für weitreichende Schläge gegen militärische Ziele im Hinterland. Deutschland will dabei auch von den Erfahrungen profitieren, die die Ukraine im Krieg gesammelt hat. Gleichzeitig wächst die Sorge vor neuen Kämpfen nach dem Auslaufen der Waffenruhe. Zudem sagte Pistorius, weitere Unterstützung bei Luftabwehrsystemen und bei der Produktion neuer Drohnen zu. In Lettland ist Verteidigungsminister Andris Spruts nach mehreren Drohnenvorfällen zurückgetreten. Ministerpräsidentin Evika Zilina hatte ihm zuvor das Vertrauen entzogen und fehlende Sicherheit im Luftraum des Landes kritisiert. Auslöser waren 2 Drohnen, die in der Nacht zu Donnerstag in Lettland abgestürzt waren. Eine davon löste nach Behördenangaben einen Brand in einem Öllager im Osten des Landes aus. Das Amt des Verteidigungsministers soll nun Oberst Reives Melnis übernehmen. Im brandenburgischen Zedenick hat die AfD erstmals eine Bürgermeisterwahl in Brandenburg gewonnen. Ihr Kandidat René Stadtkewitz setzte sich bereits im ersten Wahlgang mit 58,4% der Stimmen durch. Auf Platz 2 kam der FDP-Kandidat Stefan von Hundelshausen mit 28,6%. Brandenburgs AfD-Landeschef René Springer sprach von einem Signal für weitere Kommunalwahlen im Land. Stadtkewitz wird damit vorerst der einzige hauptamtliche AfD-Bürgermeister in Brandenburg.
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1: Zur Mittagszeit zeigt sich das Wetter in unserer Region meist stark bewölkt und weiterhin unbeständig. Einzelne Schauer bleiben möglich, dazu weht der Wind teils kräftig und die Temperaturen erreichen um die 16 Grad. Am Nachmittag bleibt es wechselhaft. Kurze freundliche Phasen sind zwar drin, insgesamt dominieren aber die Wolken und der Wind bleibt ein Thema. Die Höchstwerte liegen bei etwa 17 Grad. Gegen Abend breitet sich von neuem Regen aus und vereinzelt kann auch ein Gewitter dabei sein. In der Nacht kühlt es dann auf rund 8 bis 6 Grad ab. Der Dienstag geht deutlich frischer an den Start, mit vielen Wolken, etwas Regen und nur ungefähr 10 Grad am Nachmittag. Der Mittwoch wird trockener und etwas freundlicher, mit bis zu 14 Grad, während der Donnerstag wieder mehr Regen und spürbaren Wind bringt.
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1: Im Mordprozess um die dreifache Mutter Nina H. aus Augsburg-Haunstetten wird heute die Aussage ihres Ex-Partners mit Spannung erwartet. Der Mann sitzt seit vergangener Woche in Untersuchungshaft. Zunächst stand im Raum, er habe den Mord in Auftrag gegeben. Am letzten Verhandlungstag hatte ihn allerdings sein Ziehsohn, der wegen Mordes angeklagt ist, schwer belastet und erklärt, der Ex-Partner habe selbst geschossen. Die Frau war vor knapp einem Jahr mit mehreren Schüssen in den Kopf getötet worden. Ihre 8-jährige Tochter fand sie nach der Tat. In Witteslingen gibt es wieder Nachwuchs im Storchennest. Dort sind gestern gleich 3 Küken geschlüpft. Der Markt freut sich besonders darüber, weil es im vergangenen Jahr nach einem Drama keinen Nachwuchs gegeben hatte. Damals verschwanden die langjährigen Witteslinger Störche Giselo und Witti plötzlich und ließen ihre Eier zurück. Kurz darauf siedelte sich ein neues Storchenpaar an und zerstörte die Eier im Nest. In diesem Jahr können Interessierte die Entwicklung der jungen Störche auch über einen Livestream verfolgen. Heute beginnt vor dem Amtsgericht Augsburg ein Prozess gegen 5 Jugendliche, die einen mutmaßlichen Pädophilen in einen Hinterhalt gelockt haben sollen. Laut Anklage gaben sie sich in einem Chat als minderjähriges Mädchen aus und bestellten einen 30 Jahre alten Mann in ein Waldstück. Dort sollen sie ihn unter anderem mit einer täuschend echt aussehenden Pistole, einer Machete und einem Schlagring bedroht haben. Außerdem geht es um den Vorwurf von Raub und Erpressung, bei dem das Opfer schwer verletzt worden sein soll. Die Gruppe soll die Tat gefilmt haben und geplant haben, die Aufnahmen im Internet zu verbreiten. Die umstrittene Razzia im Augsburger City Club wird jetzt Thema einer Fernsehdokumentation. Ab heute sendet das Magazin Galileo eine Reportage über die Ausbildung beim Unterstützungskommando der Bayerischen Polizei. Aufnahmen aus dem City Club sollen ab Ende des Monats zu sehen sein. Der Einsatz mit rund 200 Polizisten und einem Kamerateam hatte zuvor heftige Kritik ausgelöst. Die Polizei verweist dagegen auf monatelange Ermittlungen, nach denen in dem Club harte Drogen konsumiert worden sein sollen. Gleich 2 nächtliche Vorfälle auf Privatgrundstücken haben im Kreis Augsburg für Aufregung gesorgt. In Gessertshausen saß nach Angaben der Polizei plötzlich eine fremde Frau im Wohnzimmer eines Ehepaars. Die Frau erklärte später, die Wohnungstür habe offen gestanden und sie habe die Bewohner darauf aufmerksam machen wollen. Gestohlen wurde offenbar nichts, die Polizei entließ die Frau wieder. In Zusmarshausen-Gabelbach bemerkten Bewohner wenig später eine schwarz gekleidete und vermummte Person auf ihrem Hof. Trotz einer Fahndung mit starken Polizeikräften und einer Drohne blieb die Suche dort ohne Erfolg.
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1: China hat einen Besuch von US-Präsident Donald Trump bei Chinas Staatschef Xi Jinping bestätigt. Trump werde auf Einladung von Xi vom 13. bis 15. Mai nach China reisen, teilte das Außenministerium in Peking mit. Aus Washington hieß es zuvor, Trump wolle bei dem Treffen auch mit Blick auf den Iran-Krieg Druck auf Xi ausüben. Peking ist nach eigenen Angaben im Hintergrund an den Bemühungen um eine Waffenruhe beteiligt und soll bei den bisherigen Verhandlungen bereits eine wichtige Rolle gespielt haben. Außerdem strebt Trump bei dem Besuch Abkommen über Handel, seltene Erden und weitere Schlüsselthemen an. Nach dem Hunter-Virus-Ausbruch auf dem Kreuzfahrtschiff Hondius sind 4 deutsche Passagiere von den Niederlanden aus nach Deutschland gebracht worden. Die Betroffenen waren zuvor von Teneriffa nach Eindhoven ausgeflogen worden und wurden von dort in einem Sondertransport nach Frankfurt weitergebracht. In der Uniklinik sollen sie zunächst untersucht und beobachtet und danach zur Quarantäne in die jeweiligen Bundesländer verteilt werden. Nach spanischen Angaben waren die Passagiere vor dem Abflug ohne Symptome. Die Weltgesundheitsorganisation meldet derzeit 6 bestätigte Fälle und 2 Verdachtsfälle. 3 Menschen sind bereits gestorben. Verteidigungsminister Boris Pistorius will die Zusammenarbeit mit der Ukraine beim Bau neuer Waffensysteme deutlich ausbauen. Bei einem Besuch in Kiew sprach er von einer strategischen Partnerschaft und kündigte weitere Gemeinschaftsunternehmen an. Im Mittelpunkt stehen nach seinen Worten unbemannte Systeme in verschiedenen Reichweiten, auch für weitreichende Schläge gegen militärische Ziele im Hinterland. Deutschland will dabei auch von den Erfahrungen profitieren, die die Ukraine im Krieg gesammelt hat. Gleichzeitig wächst die Sorge vor neuen Kämpfen nach dem Auslaufen der Waffenruhe. Zudem sagte Pistorius, weitere Unterstützung bei Luftabwehrsystemen und bei der Produktion neuer Drohnen zu. In Lettland ist Verteidigungsminister Andris Spruts nach mehreren Drohnenvorfällen zurückgetreten. Ministerpräsidentin Evika Zilina hatte ihm zuvor das Vertrauen entzogen und fehlende Sicherheit im Luftraum des Landes kritisiert. Auslöser waren 2 Drohnen, die in der Nacht zu Donnerstag in Lettland abgestürzt waren. Eine davon löste nach Behördenangaben einen Brand in einem Öllager im Osten des Landes aus. Das Amt des Verteidigungsministers soll nun Oberst Reives Melnis übernehmen. Im brandenburgischen Zedenick hat die AfD erstmals eine Bürgermeisterwahl in Brandenburg gewonnen. Ihr Kandidat René Stadtkewitz setzte sich bereits im ersten Wahlgang mit 58,4% der Stimmen durch. Auf Platz 2 kam der FDP-Kandidat Stefan von Hundelshausen mit 28,6%. Brandenburgs AfD-Landeschef René Springer sprach von einem Signal für weitere Kommunalwahlen im Land. Stadtkewitz wird damit vorerst der einzige hauptamtliche AfD-Bürgermeister in Brandenburg.
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1: Zur Mittagszeit zeigt sich das Wetter in unserer Region meist stark bewölkt und weiterhin unbeständig. Einzelne Schauer bleiben möglich, dazu weht der Wind teils kräftig und die Temperaturen erreichen um die 16 Grad. Am Nachmittag bleibt es wechselhaft. Kurze freundliche Phasen sind zwar drin, insgesamt dominieren aber die Wolken und der Wind bleibt ein Thema. Die Höchstwerte liegen bei etwa 17 Grad. Gegen Abend breitet sich von neuem Regen aus und vereinzelt kann auch ein Gewitter dabei sein. In der Nacht kühlt es dann auf rund 8 bis 6 Grad ab. Der Dienstag geht deutlich frischer an den Start, mit vielen Wolken, etwas Regen und nur ungefähr 10 Grad am Nachmittag. Der Mittwoch wird trockener und etwas freundlicher, mit bis zu 14 Grad, während der Donnerstag wieder mehr Regen und spürbaren Wind bringt.
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1: China hat einen Besuch von US-Präsident Donald Trump bei Chinas Staatschef Xi Jinping bestätigt.

0: Trump werde auf Einladung von Xi vom 13. bis 15. Mai nach China reisen, teilte das Außenministerium in Peking mit. Aus Washington hieß es zuvor, Trump wolle bei dem Treffen auch mit Blick auf den Iran-Krieg Druck auf Xi ausüben. Peking ist nach eigenen Angaben im Hintergrund an den Bemühungen um eine Waffenruhe beteiligt und soll bei den bisherigen Verhandlungen bereits eine wichtige Rolle gespielt haben. Außerdem strebt Trump bei dem Besuch Abkommen über Handel, seltene Erden und weitere Schlüsselthemen an. Nach dem Hunter-Virus-Ausbruch auf dem Kreuzfahrtschiff Hondius sind 4 deutsche Passagiere von den Niederlanden aus nach Deutschland gebracht worden. Die Betroffenen waren zuvor von Teneriffa nach Eindhoven ausgeflogen worden und wurden von dort in einem Sondertransport nach Frankfurt weitergebracht. In der Uniklinik sollen sie zunächst untersucht und beobachtet und danach zur Quarantäne in die jeweiligen Bundesländer verteilt werden. Nach spanischen Angaben waren die Passagiere vor dem Abflug ohne Symptome. Die Weltgesundheitsorganisation meldet derzeit 6 bestätigte Fälle und 2 Verdachtsfälle. 3 Menschen sind bereits gestorben. Verteidigungsminister Boris Pistorius will die Zusammenarbeit mit der Ukraine beim Bau neuer Waffensysteme deutlich ausbauen. Bei einem Besuch in Kiew sprach er von einer strategischen Partnerschaft und kündigte weitere Gemeinschaftsunternehmen an. Im Mittelpunkt stehen nach seinen Worten unbemannte Systeme in verschiedenen Reichweiten, auch für weitreichende Schläge gegen militärische Ziele im Hinterland. Deutschland will dabei auch von den Erfahrungen profitieren, die die Ukraine im Krieg gesammelt hat. Gleichzeitig wächst die Sorge vor neuen Kämpfen nach dem Auslaufen der Waffenruhe. Zudem sagte Pistorius, weitere Unterstützung bei Luftabwehrsystemen und bei der Produktion neuer Drohnen zu. In Lettland ist Verteidigungsminister Andris Spruts nach mehreren Drohnenvorfällen zurückgetreten. Ministerpräsidentin Evika Silina hatte ihm zuvor das Vertrauen entzogen und fehlende Sicherheit im Luftraum des Landes kritisiert. Auslöser waren 2 Drohnen, die in der Nacht zu Donnerstag in Lettland abgestürzt waren. Eine davon löste nach Behördenangaben einen Brand in einem Öllager im Osten des Landes aus. Das Amt des Verteidigungsministers soll nun Oberst Reives Melnis übernehmen. Im brandenburgischen Zedenick hat die AfD erstmals eine Bürgermeisterwahl in Brandenburg gewonnen. Ihr Kandidat René Stadtkewitz setzte sich bereits im ersten Wahlgang mit 58,4% der Stimmen durch. Auf Platz 2 kam der FDP-Kandidat Stefan von Hundelshausen mit 28,6%. Brandenburgs AfD-Landeschef René Springer sprach von einem Signal für weitere Kommunalwahlen im Land. Stadtkewitz wird damit vorerst der einzige hauptamtliche AfD-Bürgermeister in Brandenburg.
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0: Am Nachmittag bleibt das Wetter im Sendegebiet wechselhaft und windig. Die Temperaturen liegen bei etwa 16 bis 17 Grad. Dazu zeigen sich neben dichten Wolken auch mal kurze Auflockerungen. Ganz stabil wird es aber nicht, denn einzelne Schauer können jederzeit durchziehen. Bis in den späteren Nachmittag hinein ändert sich daran nur wenig. Gegen Abend nimmt die Regenwahrscheinlichkeit dann wieder deutlich zu und örtlich sind auch Gewitter möglich. In der Nacht sinken die Temperaturen auf etwa 8 bis 6 Grad. Der Dienstag zeigt sich anschließend deutlich kühler mit vielen Wolken, etwas Regen und Höchstwerten um 10 Grad. Am Mittwoch sieht es mit einem Mix aus Wolken und etwas Sonne etwas freundlicher aus, bei morgendlicher Frische und am Nachmittag bis zu 14 Grad. Der Donnerstag bringt danach wieder mehr Wolken, Regen und Wind in unsere Region.
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1: China hat einen Besuch von US-Präsident Donald Trump bei Chinas Staatschef Xi Jinping bestätigt. Trump werde auf Einladung von Xi vom 13. bis 15. Mai nach China reisen, teilte das Außenministerium in Peking mit. Aus Washington hieß es zuvor, Trump wolle bei dem Treffen auch mit Blick auf den Iran-Krieg Druck auf Xi ausüben. Peking ist nach eigenen Angaben im Hintergrund an den Bemühungen um eine Waffenruhe beteiligt und soll bei den bisherigen Verhandlungen bereits eine wichtige Rolle gespielt haben. Außerdem strebt Trump bei dem Besuch Abkommen über Handel, seltene Erden und weitere Schlüsselthemen an. Nach dem Hunter-Virus-Ausbruch auf dem Kreuzfahrtschiff Hondius sind 4 deutsche Passagiere

0: Tiere von den Niederlanden aus nach Deutschland gebracht worden. Die Betroffenen waren zuvor von Teneriffa nach Eindhoven ausgeflogen worden und wurden von dort in einem Sondertransport nach Frankfurt weitergebracht. In der Uniklinik sollen sie zunächst untersucht und beobachtet und danach zur Quarantäne in die jeweiligen Bundesländer verteilt werden. Nach spanischen Angaben waren die Passagiere vor dem Abflug ohne Symptome. Die Weltgesundheitsorganisation meldet derzeit 6 bestätigte Fälle und 2 Verdachtsfälle. 3 Menschen sind bereits gestorben. Verteidigungsminister Boris Pistorius will die Zusammenarbeit mit der Ukraine beim Bau neuer Waffensysteme deutlich ausbauen. Bei einem Besuch in Kiew sprach er von einer strategischen Partnerschaft und kündigte weitere Gemeinschaftsunternehmen an. Im Mittelpunkt stehen nach seinen Worten unbemannte Systeme in verschiedenen Reichweiten, auch für weitreichende Schläge gegen militärische Ziele im Hinterland. Deutschland will dabei auch von den Erfahrungen profitieren, die die Ukraine im Krieg gesammelt hat. Gleichzeitig wächst die Sorge vor neuen Kämpfen nach dem Auslaufen der Waffenruhe. Zudem sagte Pistorius weitere Unterstützung bei Luftabwehrsystemen und bei der Produktion neuer Drohnen zu. In Lettland ist Verteidigungsminister Andris Spruts nach mehreren Drohnenvorfällen zurückgetreten. Ministerpräsidentin Evika Žilina hatte ihm zuvor das Vertrauen entzogen und fehlende Sicherheit im Luftraum des Landes kritisiert. Auslöser waren 2 Drohnen, die in der Nacht zu Donnerstag in Lettland abgestürzt waren. Eine davon löste nach Behördenangaben einen Brand in einem Öllager im Osten des Landes aus. Das Amt des Verteidigungsministers soll nun Oberst Reives Melnis übernehmen. Im brandenburgischen Zedenik hat die AfD erstmals eine Bürgermeisterwahl in Brandenburg gewonnen. Ihr Kandidat René Stadtkewitz setzte sich bereits im ersten Wahlgang mit 58,4% der Stimmen durch. Auf Platz 2 kam der FDP-Kandidat Stefan von Hundelshausen mit 28,6%. Brandenburgs AfD-Landeschef René Springer sprach von einem Signal für weitere Kommunalwahlen im Land. Stadtkewitz wird damit vorerst der einzige hauptamtliche AfD-Bürgermeister in Brandenburg.
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0: Am Nachmittag bleibt das Wetter im Sendegebiet wechselhaft und windig. Die Temperaturen liegen bei etwa 16 bis 17 Grad. Dazu zeigen sich neben dichten Wolken auch mal kurze Auflockerungen. Ganz stabil wird es aber nicht, denn einzelne Schauer können jederzeit durchziehen. Bis in den späteren Nachmittag hinein ändert sich daran nur wenig. Gegen Abend nimmt die Regenwahrscheinlichkeit dann wieder deutlich zu und örtlich sind auch Gewitter möglich. In der Nacht sinken die Temperaturen auf etwa 8 bis 6 Grad. Der Dienstag zeigt sich anschließend deutlich kühler mit vielen Wolken, etwas Regen und Höchstwerten um 10 Grad. Am Mittwoch sieht es mit einem Mix aus Wolken und etwas Sonne etwas freundlicher aus, bei morgendlicher Frische und am Nachmittag bis zu 14 Grad. Der Donnerstag bringt danach wieder mehr Wolken, Regen und Wind in unsere Region.
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1: Heute beginnt vor dem Amtsgericht Augsburg ein Prozess gegen 5 Jugendliche, die einen mutmaßlichen Pädophilen in einen Hinterhalt gelockt haben sollen. Laut Anklage gaben sie sich in einem Chat als minderjähriges Mädchen aus und bestellten einen 30 Jahre alten Mann in ein Waldstück. Dort sollen sie ihn unter anderem mit einer täuschend echt aussehenden Pistole, einer Machete und einem Schlagring bedroht haben. Außerdem geht es um den Vorwurf von Raub und Erpressung, bei dem das Opfer schwer verletzt worden sein soll. Die Gruppe soll die Tat gefilmt haben und geplant haben, die Aufnahmen im Internet zu verbreiten. Im Mordprozess um die dreifache Mutter Nina H. aus Augsburg-Haunstetten wird heute die Aussage ihres Ex-Partners mit Spannung erwartet. Der Mann sitzt seit vergangener Woche in Untersuchungshaft. Zunächst stand im Raum, er habe den Mord in Auftrag gegeben. Am letzten Verhandlungstag hatte ihn allerdings sein Ziehsohn, der wegen Mordes angeklagt ist, schwer belastet und erklärt, der Ex-Partner habe selbst geschossen. Die Frau war vor knapp einem Jahr mit mehreren Schüssen in den Kopf getötet worden. Ihre 8-jährige Tochter fand sie nach der Tat. In Witteslingen gibt es wieder Nachwuchs im Storchennest. Dort sind gestern gleich 3 Küken geschlüpft. Der Markt freut sich besonders darüber, weil es im vergangenen Jahr nach einem Drama keinen Nachwuchs gegeben hatte. Damals verschwanden die langjährigen Witteslinger Störche Giselo und Witti plötzlich und ließen ihre Eier zurück. Kurz darauf siedelte sich ein neues Storchenpaar an und zerstörte die Eier im Nest. In diesem Jahr können Interessierte die Entwicklung der jungen Störche auch über einen Livestream verfolgen. Gleich 2 nächtliche Vorfälle auf Privatgrundstücken haben im Kreis Augsburg für Aufregung gesorgt. In Gessertshausen saß nach Angaben der Polizei plötzlich eine fremde Frau im Wohnzimmer eines Ehepaars. Die Frau erklärte später, die Wohnungstür habe offen gestanden und sie habe die Bewohner darauf aufmerksam machen wollen. Gestohlen wurde offenbar nichts. Die Polizei entließ die Frau wieder. In Zusmarshausen-Gabelbach bemerkten Bewohner wenig später eine schwarz gekleidete und vermummte Person auf ihrem Hof. Trotz einer Fahndung mit starken Polizeikräften und einer Drohne blieb die Suche dort ohne Erfolg. Nach dem Brand in einem Mehrfamilienhaus am Galgenberg in Dillingen geht die Kripo jetzt der Ursache nach. Das Feuer hatte am Freitagabend einen Großeinsatz ausgelöst. Die Flammen waren schon von außen deutlich zu sehen. Rund 100 Einsatzkräfte waren vor Ort. Einige Anwohner mussten laut Polizei mit der Drehleiter aus ihren Wohnungen gerettet werden. Insgesamt wurden 11 Menschen verletzt, 2 von ihnen schwer. 10 Wohnungen sind derzeit unbewohnbar. Der Schaden liegt nach ersten Schätzungen bei rund 1 Million Euro.
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1: China hat einen Besuch von US-Präsident Donald Trump bei Chinas Staatschef Xi Jinping bestätigt. Trump werde auf Einladung von Xi vom 13. bis 15. Mai nach China reisen, teilte das Außenministerium in Peking mit. Aus Washington hieß es zuvor, Trump wolle bei dem Treffen auch mit Blick auf den Iran-Krieg Druck auf Xi ausüben. Peking ist nach eigenen Angaben im Hintergrund an den Bemühungen um eine Waffenruhe beteiligt und soll bei den bisherigen Verhandlungen bereits eine wichtige Rolle gespielt haben. Außerdem strebt Trump bei dem Besuch Abkommen über Handel, seltene Erden und weitere Schlüsselthemen an. Nach dem Hunter-Virus-Ausbruch auf dem Kreuzfahrtschiff Hondius sind 4 deutsche Passagiere von den Niederlanden aus nach Deutschland gebracht worden. Die Betroffenen waren zuvor von Teneriffa nach Eindhoven ausgeflogen worden und wurden von dort in einem Sondertransport nach Frankfurt weitergebracht. In der Uniklinik sollen sie zunächst untersucht und beobachtet und danach zur Quarantäne in die jeweiligen Bundesländer verteilt werden. Nach spanischen Angaben waren die Passagiere vor dem Abflug ohne Symptome. Die Weltgesundheitsorganisation meldet derzeit 6 bestätigte Fälle und 2 Verdachtsfälle. 3 Menschen sind bereits gestorben. Verteidigungsminister Boris Pistorius will die Zusammenarbeit

0: Zusammenarbeit mit der Ukraine beim Bau neuer Waffensysteme deutlich ausbauen. Bei einem Besuch in Kiew sprach er von einer strategischen Partnerschaft und kündigte weitere Gemeinschaftsunternehmen an. Im Mittelpunkt stehen nach seinen Worten unbemannte Systeme in verschiedenen Reichweiten, auch für weitreichende Schläge gegen militärische Ziele im Hinterland. Deutschland will dabei auch von den Erfahrungen profitieren, die die Ukraine im Krieg gesammelt hat. Gleichzeitig wächst die Sorge vor neuen Kämpfen nach dem Auslaufen der Waffenruhe. Zudem sagte Pistorius weitere Unterstützung bei Luftabwehrsystemen und bei der Produktion neuer Drohnen zu. In Lettland ist Verteidigungsminister Andris Spruts nach mehreren Drohnenvorfällen zurückgetreten. Ministerpräsidentin Evika Silina hatte ihm zuvor das Vertrauen entzogen und fehlende Sicherheit im Luftraum des Landes kritisiert. Auslöser waren zwei Drohnen, die in der Nacht zu Donnerstag in Lettland abgestürzt waren. Eine davon löste nach Behördenangaben einen Brand in einem Öllager im Osten des Landes aus. Das Amt des Verteidigungsministers soll nun Oberst Reives Melnis übernehmen. Im brandenburgischen Zedenik hat die AfD erstmals eine Bürgermeisterwahl in Brandenburg gewonnen. Ihr Kandidat René Stadtkiewicz setzte sich bereits im ersten Wahlgang mit 58,4% der Stimmen durch. Auf Platz 2 kam der FDP-Kandidat Stefan von Hundelshausen mit 28,6%. Brandenburgs AfD-Landeschef René Springer sprach von einem Signal für weitere Kommunalwahlen im Land. Stadtkiewicz wird damit vorerst der einzige hauptamtliche AfD-Bürgermeister in Brandenburg.
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0: Im Laufe des Nachmittags bleibt es bei uns windig und wechselhaft. Die Temperaturen erreichen noch rund 16 Grad. Dazu gibt es viele Wolken und nur kurze freundliche Momente. Meist bleibt es zwar vorübergehend trocken, einzelne Schauer sind aber weiterhin möglich. Gegen Abend wird es dann wieder nasser. Die Regenwolken verdichten sich und örtlich kann auch ein Gewitter mitmischen. In der Nacht kühlt es auf Werte zwischen 8 und 6 Grad ab. Dazu bleibt es zeitweise regnerisch. Der Dienstag fällt danach spürbar kühler aus und kommt mit vielen Wolken, etwas Regen und nur etwa 10 Grad daher. Am Mittwoch wird es etwas angenehmer mit trockeneren Abschnitten und bis zu 14 Grad. Schon am Donnerstag setzt sich dann wieder unbeständigeres Wetter mit Regen und Wind durch.
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1: China hat einen Besuch von US-Präsident Donald Trump bei Chinas Staatschef Xi Jinping bestätigt. Trump werde auf Einladung von Xi vom 13. bis 15. Mai nach China reisen, teilte das Außenministerium in Peking mit. Aus Washington hieß es zuvor, Trump wolle bei dem Treffen auch mit Blick auf den Iran-Krieg Druck auf Xi ausüben. Peking ist nach eigenen Angaben im Hintergrund an den Bemühungen um eine Waffenruhe beteiligt und soll bei den bisherigen Verhandlungen bereits eine wichtige Rolle gespielt haben. Außerdem strebt Trump bei dem Besuch Abkommen über Handel, seltene Erden und weitere Schlüsselthemen an. Nach dem Hunter-Virus-Ausbruch auf dem Kreuzfahrtschiff Hondius sind 4 deutsche Passagiere von den Niederlanden aus nach Deutschland gebracht worden. Die Betroffenen waren zuvor von Teneriffa nach Eindhoven ausgeflogen worden und wurden von dort in einem Sondertransport nach Frankfurt weitergebracht. In der Uniklinik sollen sie zunächst untersucht und beobachtet und danach zur Quarantäne in die jeweiligen Bundesländer verteilt werden. Nach spanischen Angaben waren die Passagiere vor dem Abflug ohne Symptome. Die Weltgesundheitsorganisation meldet derzeit 6 bestätigte Fälle und 2 Verdachtsfälle. 3 Menschen sind bereits gestorben. Verteidigungsminister Boris Pistorius will die Zusammenarbeit mit der Ukraine beim Bau neuer Waffensysteme deutlich ausbauen. Bei einem Besuch in Kiew sprach er von einer strategischen Partnerschaft und kündigte weitere Gemeinschaftsunternehmen an. Im Mittelpunkt stehen nach seinen Worten unbemannte Systeme in verschiedenen Reichweiten, auch für weitreichende Schläge gegen militärische Ziele im Hinterland. Deutschland will dabei auch von den Erfahrungen profitieren, die die Ukraine im Krieg gesammelt hat. Gleichzeitig wächst die Sorge vor neuen Kämpfen nach dem Auslaufen der Waffenruhe. Zudem sagte Pistorius, weitere Unterstützung

0: Nutzung bei Luftabwehrsystemen und bei der Produktion neuer Drohnen zu. In Lettland ist Verteidigungsminister Andris Spruts nach mehreren Drohnenvorfällen zurückgetreten. Ministerpräsidentin Evika Silina hatte ihm zuvor das Vertrauen entzogen und fehlende Sicherheit im Luftraum des Landes kritisiert. Auslöser waren zwei Drohnen, die in der Nacht zu Donnerstag in Lettland abgestürzt waren. Eine davon löste nach Behördenangaben einen Brand in einem Öllager im Osten des Landes aus. Das Amt des Verteidigungsministers soll nun Oberst Reives Melnis übernehmen. Im brandenburgischen Zedenik hat die AfD erstmals eine Bürgermeisterwahl in Brandenburg gewonnen. Ihr Kandidat René Stadtkewitz setzte sich bereits im ersten Wahlgang mit 58,4% der Stimmen durch. Auf Platz 2 kam der FDP-Kandidat Stefan von Hundelshausen mit 28,6%. Brandenburgs AfD-Landeschef René Springer sprach von einem Signal für weitere Kommunalwahlen im Land. Stadtkewitz wird damit vorerst der einzige hauptamtliche AfD-Bürgermeister in Brandenburg.
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0: Im Laufe des Nachmittags bleibt es bei uns windig und wechselhaft. Die Temperaturen erreichen noch rund 16 Grad. Dazu gibt es viele Wolken und nur kurze freundliche Momente. Meist bleibt es zwar vorübergehend trocken, einzelne Schauer sind aber weiterhin möglich. Gegen Abend wird es dann wieder nasser. Die Regenwolken verdichten sich und örtlich kann auch ein Gewitter mitmischen. In der Nacht kühlt es auf Werte zwischen 8 und 6 Grad ab. Dazu bleibt es zeitweise regnerisch. Der Dienstag fällt danach spürbar kühler aus und kommt mit vielen Wolken, etwas Regen und nur etwa 10 Grad daher. Am Mittwoch wird es etwas angenehmer mit trockeneren Abschnitten und bis zu 14 Grad. Schon am Donnerstag setzt sich dann wieder unbeständigeres Wetter mit Regen und Wind durch.
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1: China hat einen Besuch von US-Präsident Donald Trump bei Chinas Staatschef Xi Jinping bestätigt. Trump werde auf Einladung von Xi vom 13. bis 15. Mai nach China reisen, teilte das Außenministerium in Peking mit. Aus Washington hieß es zuvor, Trump wolle bei dem Treffen auch mit Blick auf den Iran-Krieg Druck auf Xi ausüben. Peking ist nach eigenen Angaben im Hintergrund an den Bemühungen um eine Waffenruhe beteiligt und soll bei den bisherigen Verhandlungen bereits eine wichtige Rolle gespielt haben. Außerdem strebt Trump bei dem Besuch Abkommen über Handel, seltene Erden und weitere Schlüsselthemen an. Nach dem Hunter-Virus-Ausbruch auf dem Kreuzfahrtschiff Hondius sind 4 deutsche Passagiere von den Niederlanden aus nach Deutschland gebracht worden. Die Betroffenen waren zuvor von Teneriffa nach Eindhoven ausgeflogen worden und wurden von dort in einem Sondertransport nach Frankfurt weitergebracht. In der Uniklinik sollen sie zunächst untersucht und beobachtet und danach zur Quarantäne in die jeweiligen Bundesländer verteilt werden. Nach spanischen Angaben waren die Passagiere vor dem Abflug ohne Symptome. Die Weltgesundheitsorganisation meldet derzeit 6 bestätigte Fälle und 2 Verdachtsfälle. 3 Menschen sind bereits gestorben. Verteidigungsminister Boris Pistorius will die Zusammenarbeit mit der Ukraine beim Bau neuer Waffensysteme deutlich ausbauen. Bei einem Besuch in Kiew sprach er von einer strategischen Partnerschaft und kündigte weitere Gemeinschaftsunternehmen an. Im Mittelpunkt stehen nach seinen Worten unbemannte Systeme in verschiedenen Reichweiten, auch für weitreichende Schläge gegen militärische Ziele im Hinterland. Deutschland will dabei auch von den Erfahrungen profitieren, die die Ukraine im Krieg gesammelt hat. Gleichzeitig wächst die Sorge vor neuen Kämpfen nach dem Auslaufen der Waffenruhe. Zudem sagte Pistorius weitere Unterstützung bei Luftabwehrsystemen und bei der Produktion neuer Drohnen zu. In Lettland ist Verteidigungsminister Andris Spruts nach mehreren Drohnenvorfällen zurückgetreten. Ministerpräsidentin Evika Silina hatte ihm zuvor das Vertrauen entzogen und fehlende Sicherheit im Luftraum des Landes kritisiert. Auslöser waren 2 Drohnen, die in der Nacht zu Donnerstag in Lettland abgestürzt waren. Eine davon löste nach Behördenangaben einen Brand in einem Öllager im Osten des Landes aus. Das Amt des

0: Verteidigungsministers soll nun Oberst Reives Mellnis übernehmen.
1: Im brandenburgischen Zedenick hat die AfD erstmals eine Bürgermeisterwahl in Brandenburg gewonnen. Ihr Kandidat René Stadkewitz setzte sich bereits im ersten Wahlgang mit 58,4% der Stimmen durch. Auf Platz 2 kam der FDP-Kandidat Stefan von Hundelshausen mit 28,6%. Brandenburgs AfD-Landeschef René Springer sprach von einem Signal für weitere Kommunalwahlen im Land. Stadkewitz wird damit vorerst der einzige hauptamtliche AfD-Bürgermeister in Brandenburg.
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0: Heute Abend ziehen im Sendegebiet wieder mehr Regenwolken auf. Zunächst liegen die Temperaturen noch um 13 Grad, im weiteren Verlauf kühlt es aber spürbar ab. Immer wieder fällt leichter Regen und örtlich sind auch Gewitter möglich. In der Nacht geht es dann mit vielen Wolken und zeitweisem Regen weiter. Die Tiefstwerte liegen am Ende bei etwa 4 bis 6 Grad. Morgen zeigt sich das Wetter deutlich kühler als heute. Viele Wolken, etwas Regen und nur rund 10 Grad bestimmen dann den Tag. Der Mittwoch bringt einen freundlicheren Mix aus Wolken und etwas Sonne bei bis zu 14 Grad, startet aber ziemlich frisch. Am Donnerstag wird es wieder unbeständiger mit mehr Wolken, erneutem Regen und spürbarem Wind in unserer Region.
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1: So, es ist wieder einmal soweit. Die neue Woche hat gestartet. Gell? So schnell geht das manchmal. Unglaublich, unglaublich. 2 Stunden lang haben wir Zeit. Die wollen wir natürlich auch sinnvoll nutzen. Mit allem, was dazugehört. Und dir ein herzliches Hallo.

Ich muss es jetzt einfach loswerden. Es ist wirklich eine geile Nummer. Anders kann ich das nicht betiteln. Eric Clapton hat musikalischen Einstieg gemacht hier in dieser Sendung und hat eine markanten Frauenstimme mitgenommen. Nicht Wahnsinn. Einfach Wahnsinn. So, ich hoffe, du bist gut durchs Wochenende gekommen, gut in diese neue Woche eingestiegen, hattest einen schönen Arbeitstag oder wo du auch gerade immer bist. Wir nehmen dich mit in den nächsten 2 Stunden lang, gell? Das kennst du ja. Musik und Information ist angesagt und außerdem ein Dankeschön an die Nachrichten- und Wetterredaktion. Dreh dein Radio.

0: Die hast du gleich erkannt, gell? Das sind natürlich Fleetwood Mac und zuvor Musik von Susi Quattro, die richtige Musik für den heutigen, jawohl, für den heutigen Montagabend.
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0: Wir reden heute in der ersten Stunde über Innovation und Digitalisierung und das hat seine Gründe.
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0: Ich kenne dich doch, freust dich schon wieder auf den Donnerstagabend. Aber jetzt verbringen wir erstmal den Montagabend miteinander. Wenn's dann will, dann müssen wir so klingen.

0: Equals sind das, diese schöne Musik machen. Da geht's ganz schön rockig zu bei uns, gell? Ja, du weißt ja, wir haben so ein bisschen Umbauarbeiten gehabt in der letzten Zeit. Ab und zu hast du das vielleicht gemerkt, dass irgendetwas nicht ganz so geklappt hat. Aber ich möchte mich mal ganz herzlich bei meinen Teamkollegen bedanken, weil die haben wirklich eins gemacht, nämlich Top-Arbeit geleistet. Ich möchte auch Brigitte danken, dass sie sich so geduldet hat und wirklich immer für den Sender da war, wenn es notwendig war. Es war immer notwendig. 24 Stunden war es immer notwendig. Ein Dankeschön geht natürlich an den Roland. Ein Dankeschön geht an meinen Teamkollegen Jörg Bonfert. Und ein ganz herzliches Dankeschön geht an meinen persönlichen Musikcoach, der auch heute wieder mit bei ist und der mir geholfen hat, dass ich überhaupt auf Sendung konnte. Nicht sonst wäre das vielleicht gar nicht möglich gewesen.
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0: Also ich muss dir dazu sagen, ich habe versucht, deine Chefin oder deinen Chef zu erreichen. Das ist manchmal gar nicht so einfach. Dafür machen wir das hier.
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0: Gibt's natürlich auch am heutigen Montag. Und ich habe eine Band, die habe ich schon oft gespielt, aber diesen Titel habe ich schon so lange nicht mehr gehört. Ich freue mich drauf. CH-Musik, das sind Krokus und Backseat Rock'n'Roll, so heißt das.

0: Sehr Musik hier auf diesem Sender, Krokus Backseat Rock'n'Roll heißt dieser Titel. So, jetzt hätte ich das auch noch richtig über die Zunge gebracht, gell? Sehr Musik gibt's immer genau an dieser Stelle und jetzt gibt's Lokales für dich.
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2: Heute beginnt vor dem Amtsgericht Augsburg ein Prozess gegen 5 Jugendliche, die einen mutmaßlichen Pädophilen in einen Hinterhalt gelockt haben sollen. Laut Anklage gaben sie sich in einem Chat als minderjähriges Mädchen aus und bestellten einen 30 Jahre alten Mann in ein Waldstück. Dort sollen sie ihn unter anderem mit einer täuschend echt aussehenden Pistole, einer Machete und einem Schlagring bedroht haben. Außerdem geht es um den Vorwurf von Raub und Erpressung, bei dem das Opfer schwer verletzt worden sein soll. Die Gruppe soll die Tat gefilmt haben und geplant haben, die Aufnahmen im Internet zu verbreiten. Im Mordprozess um die dreifache Mutter Nina H. aus Augsburg-Haunstetten wird heute die Aussage ihres Ex-Partners mit Spannung erwartet. Der Mann sitzt seit vergangener Woche in Untersuchungshaft. Zunächst stand im Raum, er habe den Mord in Auftrag gegeben. Am letzten Verhandlungstag hatte ihn allerdings sein Ziehsohn, der wegen Mordes angeklagt ist, schwer belastet und erklärt, der Ex-Partner habe selbst geschossen. Die Frau war vor knapp einem Jahr mit mehreren Schüssen in den Kopf getötet worden. Ihre 8-jährige Tochter fand sie nach der Tat. In Witteslingen gibt es wieder Nachwuchs im Storchennest. Dort sind gestern gleich 3 Küken geschlüpft. Der Markt freut sich besonders darüber, weil es im vergangenen Jahr nach einem Drama keinen Nachwuchs gegeben hatte. Damals verschwanden die langjährigen Witteslinger Störche Giselo und Witti plötzlich und ließen ihre Eier zurück. Kurz darauf siedelte sich ein neues Storchenpaar an und zerstörte die Eier im Nest. In diesem Jahr können Interessierte die Entwicklung der jungen Störche auch über einen Livestream verfolgen. Gleich 2 nächtliche Vorfälle auf Privatgrundstücken haben im Kreis Augsburg für Aufregung gesorgt. In Gessertshausen saß nach Angaben der Polizei plötzlich eine fremde Frau im Wohnzimmer eines Ehepaars. Die Frau erklärte später, die Wohnungstür habe offen gestanden und sie habe die Bewohner darauf aufmerksam machen wollen. Gestohlen wurde offenbar nichts, die Polizei entließ die Frau wieder. In Zusmarshausen-Gabelbach bemerkten Bewohner wenig später eine schwarz gekleidete und vermummte Person auf ihrem Hof. Trotz einer Fahndung mit starken Polizeikräften und einer Drohne blieb die Suche dort ohne Erfolg. Nach dem Brand in einem Mehrfamilienhaus am Galgenberg in Dillingen geht die Kripo jetzt der Ursache nach. Das Feuer hatte am Freitagabend einen Großeinsatz ausgelöst. Die Flammen waren schon von außen deutlich zu sehen. Rund 100 Einsatzkräfte waren vor Ort. Einige Anwohner mussten laut Polizei mit der Drehleiter aus ihren Wohnungen gerettet werden. Insgesamt wurden 11 Menschen verletzt, 2 von ihnen schwer. 10 Wohnungen sind derzeit unbewohnbar. Der Schaden liegt nach ersten Schätzungen bei rund 1 Million Euro.
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0: Das ist Radio NWW. Wir haben wieder einmal vor deine Haustüre geguckt, gell? Wir sagen dir selbstverständlich gerne und immer und zuverlässig, was in deiner Region passiert. Mein persönlicher Musikcoach Bernd Niefeler freut sich, weil jetzt gibt's wieder einmal Rolling Stones, ein bisschen etwas zum Schmusen und Träumen. Zurücklehnen heißt es. Schön, dass du da bist.

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0: Wow, das ist einfach immer wieder Gänsepelle-Musik. Jetzt ist wieder soweit. Rolling Stones bei uns immer zur halben Stunde gespielt. Zwei Titel gibt's jeweils. Manchmal gibt's sogar drei Titel, gell? So wie wir das zum Beispiel am Freitag gehabt haben, wenn wir noch was Langes von Rolling Stones abgespielt haben. Ja, Firmen müssen kämpfen, dass sie am Markt bleiben können. Dazu müssen sie auch immer die Konkurrenz im Blick haben, was die machen. Und das Thema heißt dann eben auch Innovation und Digitalisierung. Medin, du bist dran.
1: Digitalisierung und Innovation sind heute entscheidend für den Erfolg von Unternehmen. Doch Investitionen sind nicht immer leicht zu stemmen. Viele Firmen wollen in neue Technologien und smarte Prozesse investieren, um am Markt konkurrenzfähig zu bleiben. Doch woher kommt das nötige Geld? Bund und KfW haben neue Förderprogramme aufgelegt, die gezielt dabei helfen können. Mein Kollege Matthias Pillasch verrät uns, wie diese Unterstützung funktioniert.
2: Digitalisierung und Innovation sichern Wettbewerbsfähigkeit. Doch oft fehlt das nötige Kapital. Daniel Rode von der KfW erklärt, welche Fördermöglichkeiten es gibt.
3: Seit dem 1. Juli gibt es beispielsweise zwei neue Programme. Einerseits den ERP-Förderkredit Digitalisierung und andererseits den ERP-Förderkredit Innovation. Diese beiden Programme werden durch den sogenannten ERP-Förderzuschuss und den Digitalisierungscheck ergänzt. Sie richten sich an den Handwerksbetrieb um die Ecke, genauso wie auch an den großen Mittelständler.
2: Vom digitalen Einstieg bis zur komplexen Innovation. Durch verschiedene Förderstufen unterstützen die neuen Programme eine breite Palette von Vorhaben.
3: Mit dieser Unterteilung stellen wir für Freiberuflerinnen und Freiberufler, Einzelunternehmen und Mittelständler ein passendes Angebot zur Verfügung. Außerdem nehmen wir gezielt kleinere Unternehmen in den Blick. Mit der neuen sogenannten Basisförderung wollen wir ihnen den Zugang zu Finanzierungsmöglichkeiten erleichtern.
2: Einen Mindestkreditbetrag gibt es deshalb nicht. Nach oben ist hingegen reichlich Spielraum.
3: Unternehmen können bis zu 7,5 Millionen Euro pro Vorhaben in der Basisförderung beantragen. In den höheren Stufen der Level-Up- und der High-End-Förderung sind sogar dann bis zu 25 Millionen je Vorhaben möglich.
2: Wichtig: Der Antrag läuft über die Hausbank und muss vor dem Projektstart gestellt werden.
3: Im Falle der Basisförderung ist es außerdem nötig, dass kleine und mittlere Unternehmen vorab den KfW-Digitalisierungscheck durchführen. Dieser Check unterstützt Unternehmen dabei, ihren aktuellen Digitalisierungsstand zu ermitteln. Und auf dieser Basis erhalten sie konkrete Vorschläge, wie sie Digitalisierung in ihrem Unternehmen weiter vorantreiben können.
1: Das waren hilfreiche Einblicke in die neuen Förderprogramme für Unternehmen für Digitalisierung und Innovation. Wer mehr erfahren will, findet alle Details auf kfw.de oder kann sich telefonisch beraten lassen unter 0800 539 9001. 0800 539 9001.
0: Und die Zeit ist auch schon wieder fortgeschritten, ja? Es könnte sein, dass du gerade beim Abendessen bist, dann wünsche ich dir von Herzen guten Appetit. Wenn du unterwegs nach Hause bist mit dem Auto, fahr vorsichtig und komm vor allem eins nämlich gut ans Ziel. Und da gibt es die zahlreichen, die jetzt bei der Arbeit sind, gell? Und für dich ist sie, und für dich ist sie, und für dich ist sie die musikalische Kaffeepause.

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1: China hat einen Besuch von US-Präsident Donald Trump bei Chinas Staatschef Xi Jinping bestätigt. Trump werde auf Einladung von Xi vom 13. bis 15. Mai nach China reisen, teilte das Außenministerium in Peking mit. Aus Washington hieß es zuvor, Trump wolle bei dem Treffen auch mit Blick auf den Iran-Krieg Druck auf Xi ausüben. Peking ist nach eigenen Angaben im Hintergrund an den Bemühungen um eine Waffenruhe beteiligt und soll bei den bisherigen Verhandlungen bereits eine wichtige Rolle gespielt haben. Außerdem strebt Trump bei dem Besuch Abkommen über Handel, seltene Erden und weitere Schlüsselthemen an. Nach dem Hunter-Virus-Ausbruch auf dem Kreuzfahrtschiff Hondius sind 4 deutsche Passagiere von den Niederlanden aus nach Deutschland gebracht worden. Die Betroffenen waren zuvor von Teneriffa nach Eindhoven ausgeflogen worden und wurden von dort in einem Sondertransport nach Frankfurt weitergebracht. In der Uniklinik sollen sie zunächst untersucht und beobachtet und danach zur Quarantäne in die jeweiligen Bundesländer verteilt werden. Nach spanischen Angaben waren die Passagiere vor dem Abflug ohne Symptome. Die Weltgesundheitsorganisation meldet derzeit 6 bestätigte Fälle und 2 Verdachtsfälle. 3 Menschen sind bereits gestorben. Verteidigungsminister Boris Pistorius will die Zusammenarbeit mit der Ukraine beim Bau neuer Waffensysteme deutlich ausbauen. Bei einem Besuch in Kiew sprach er von einer strategischen Partnerschaft und kündigte weitere Gemeinschaftsunternehmen an. Im Mittelpunkt stehen nach seinen Worten unbemannte Systeme in verschiedenen Reichweiten, auch für weitreichende Schläge gegen militärische Ziele im Hinterland. Deutschland will dabei auch von den Erfahrungen profitieren, die die Ukraine im Krieg gesammelt hat. Gleichzeitig wächst die Sorge vor neuen Kämpfen nach dem Auslaufen der Waffenruhe. Zudem sagte Pistorius, weitere Unterstützung bei Luftabwehrsystemen und bei der Produktion neuer Drohnen zu. In Lettland ist Verteidigungsminister Andris Spruts nach mehreren Drohnenvorfällen zurückgetreten. Ministerpräsidentin Evika Zilina hatte ihm zuvor das Vertrauen entzogen und fehlende Sicherheit im Luftraum des Landes kritisiert. Auslöser waren 2 Drohnen, die in der Nacht zu Donnerstag in Lettland abgestürzt waren. Eine davon löste nach Behördenangaben einen Brand in einem Öllager im Osten des Landes aus. Das Amt des Verteidigungsministers soll nun Oberst Reives Melnis übernehmen. Im brandenburgischen Zedenik hat die AfD erstmals eine Bürgermeisterwahl in Brandenburg gewonnen. Ihr Kandidat René Stadtkewitz setzte sich bereits im ersten Wahlgang mit 58,4% der Stimmen durch. Auf Platz 2 kam der FDP-Kandidat Stefan von Hundelshausen mit 28,6%. Brandenburgs AfD-Landeschef René Springer sprach von einem Signal für weitere Kommunalwahlen im Land. Stadtkewitz wird damit vorerst der einzige hauptamtliche AfD-Bürgermeister in Brandenburg.
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1: Im Laufe des Nachmittags bleibt es bei uns windig und

0: wechselhaft. Die Temperaturen erreichen noch rund 16 Grad. Dazu gibt es viele Wolken und nur kurze freundliche Momente. Meist bleibt es zwar vorübergehend trocken, einzelne Schauer sind aber weiterhin möglich. Gegen Abend wird es dann wieder nasser. Die Regenwolken verdichten sich und örtlich kann auch ein Gewitter mitmischen. In der Nacht kühlt es auf Werte zwischen 8 und 6 Grad ab. Dazu bleibt es zeitweise regnerisch. Der Dienstag fällt danach spürbar kühler aus und kommt mit vielen Wolken, etwas Regen und nur etwa 10 Grad daher. Am Mittwoch wird es etwas angenehmer mit trockeneren Abschnitten und bis zu 14 Grad. Schon am Donnerstag setzt sich dann wieder unbeständigeres Wetter mit Regen und Wind durch.
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2: Ja, ja, das ist bereits die zweite Stunde. Da sind wir also angelangt, gell? Und du bist auch immer noch dabei. Das finde ich toll so. Und deshalb ein herzliches Hallo.

Aerosmith sind das, die so schöne Musik machen. Und die haben dann auch gleich den musikalischen Einstieg gemacht. In der zweiten Stunde sind wir also bereits angelangt. Du willst den Weg mit uns bestreiten? Ich kommst einfach mit, ich finde es eine gute Idee. Ich habe auch in der zweiten Stunde wieder zahlreich Musik für dich, die deinen Ohren hoffentlich, ja, so hoffentlich gefallen wird. Du kennst das Motto, gell? In diesen zwei Stunden, auch in der zweiten Stunde, heißt Musik und Information ist angesagt. Ein Dankeschön natürlich noch einmal an die Nachrichten und Wetterredaktionen. Ist auch so schlimm. Und reden kann er auch nicht richtig. Ja, ja, ist ja gut. Hier kommt Albert Hammond. Schön, dass du da bist. Danke fürs Zuschalten und nicht vergessen, bitte laut auftreten.

0: Welche sind das? Hit of the Moment war damals ein Riesenhit. Ich habe mir damals die Original-Vinyl-Single gekauft und die ist bei mir wirklich, muss ich dir ganz ehrlich sagen, dünn und durchsichtig gelaufen. Zuvor Musik von Stevie Miller Band.
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0: In dieser Stunde haben wir wieder einmal eine interessante Geschichte für dich. Es geht um einen Buchtipp.
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0: Du kennst das, das ist auch in der zweiten Stunde so. Zur vollen Stunde gibt es Nachrichten und Wetter gut informiert. In diesen heutigen Montagabend, jetzt heißt es Lauscher, weiter aufmachen.
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0: Es soll ja für dich möglichst einfach sein, uns zu erreichen, gell, dass du uns zuhören kannst. Es ist eine Ehre, wenn du bei mir bist, die 2 Stunden lang, wo ich unterwegs bin mit Servus Feierabend. Und deshalb nach dem Motto, habe die Ehre. Ja, genau so wollen wir das haben. Und dann bist du vielleicht Country Music Fan, dann ist der Donnerstag für dich da.
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0: Aber jetzt bringe ich dich erstmal in deinen wohlverdienten Feierabend, begleite dich bei der Arbeit, bin bei dir im Auto, wenn du unterwegs bist. Und spiel für dich eine Band mit einem witzigen Namen, Knickerbockers.

0: Don't let me be misunderstood. Das sind natürlich, ja, du hast richtig geraten, die Animals, die hier auf diesem Sender Radio NWW gespielt haben. Du weißt es, Servus Feierabend, noch bis 20 Uhr sind wir gemeinsam unterwegs.
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0: Und immer an dieser Stelle wird's laut und lang. Diesmal kann man eigentlich nicht sagen, dass es laut und lang wird, aber das wirst du gleich merken.

Nein, ich würde sagen, es wird ruhig und gediegen. Der Mann macht einfach immer wieder tolle Musik, muss ich sagen. Hier ist Chris Ria zum Genießen. Schön, dass du da bist und bitte auch hier laut auftreten.

0: Er versteht einfach, die Klänge richtig zu verpacken, nicht? Wunderschön gemacht. Chris Sia haben wir gespielt in einer langen Version, über 5 Minuten lang. Es ist noch nicht eine wahnsinnslange Zeit. Wir haben schon längere Titel gespielt, gebe ich ja zu, aber ich konnte einfach nicht anders. Ich musste ihn spielen. So, ich habe dir versprochen, wir haben eine interessante Geschichte. Wieder einmal ein Buch lesen. Vielleicht wäre es wieder mal an der Zeit. Und Metin, du weißt, um was es in dieser Geschichte geht. So geht das.
1: Urlaubslektüre mit Mehrwert. Das geht, wie Bestseller-Autorin und Selbstliebe-Coach Melanie Pignitter schon letztes Jahr mit ihrem Roman Wiedersehen mit mir selbst zwischen Pizza und Aperol bewiesen hat. Hier haben wir Eva auf einen Roadtrip nach Italien begleitet und auf dem Weg zu sich selbst. Jetzt folgt Band 2, Wiedersehen mit mir selbst, zwischen Pasta und Limoncello. Mike Wirth hat reingelesen.
2: In Melanie Pignitters neuem Buch geht es um Lena. Sie ist eine normale Frau, engagiert, stark, zuverlässig, aber auch ständig am Limit als Mutter mit Vollzeitjob. Eine Protagonistin wie aus dem realen Leben eben. Und das ist Autorin Melanie an ihren Figuren sehr wichtig.
3: Und dann ist da noch das innere Gefühl, nur wenn sie perfekt ist und ständig etwas leistet, ist sie auch wertvoll. Aber dann zieht ihr Körper plötzlich die Reißleine und dann schickt sie ihre beste Freundin Eva, die wir aus Buchteil 1 kennen, auf eine Reise. Sie sagt, nimm meinen Bulli und fahr los nach Italien.
2: Für Lena ändert sich auf dieser Reise alles. Erstmal läuft gar nichts wie geplant und Lena muss sich vielen Herausforderungen stellen. Aber mit der Zeit kommt sie wieder bei sich selbst an.
3: Sie lernt, den Moment zu genießen, Vergangenes, Leistungsdrang und Perfektionsstreben endlich loszulassen. Und sie erkennt etwas ganz Wesentliches, nämlich, dass sie ein Geschenk ist und eben keine Last. Und zwar auch dann, wenn sie nichts Nützliches tut.
2: Das Erfolgsgeheimnis hinter den Büchern ist die Mischung aus Ratgeber und Erzählung. Sie sind keine trockenen Seminarlektüren, sondern vermitteln Leichtigkeit beim Lesen.
3: Und gleichzeitig sind meine Charaktere immer so auf meine Leser abgestimmt, dass ich ganz oft höre, ich finde mich darin so sehr wieder, das könnte ich sein. Und deshalb fühlt sich das Lesen der Geschichten nach einem echten Wiedersehen mit sich selbst an.
1: Im Buch Wiedersehen mit mir selbst zwischen Pasta und Limoncello geht es wie im Vorgänger um eine Reise nach Italien und Selbstliebe und Selbstheilung. Der Roman ist im Gräfe und Unser Verlag erschienen und überall erhältlich, wo es Bücher gibt.
0: Und bei uns gibt's Musik, und zwar jetzt natürlich, die halbe Stunde ist wieder angebrochen, gell? Ja, da ist wieder Rolling Stones angesagt. Mir ist gerade so der Gedanke durch den Kopf gegangen, was wohl passieren würde, wenn ich die jetzt nicht spielen würde. Nicht? Wenn ich jetzt etwas anderes spielen würde zu einer halben Stunde. Ich glaube, mein persönlicher Musikcoach, Bert Niefeller, würde mir den Kopf umdrehen, ja, und recht hätte er auch. Hier sind sie natürlich, Rolling Stones, hier bei uns auf dem Sender. Radio NRW, Servus, Feierabend, noch bis 20 Uhr unterwegs.

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Unverkennbar, Rolling Stones, nicht? Und meine Frau hat gehustet, ja? Das muss ich dir sagen, die ist weltberühmt geworden mit diesem Husten. Ist bei Stones im Studio gewesen, hat gehustet. Zur richtigen Zeit. Du musst mir nicht alles glauben, was ich hier erzähle, gell? Nein, nein, du musst dem Mann im Radio nicht alles glauben, das kommt nicht gut.

So schnell vergeht die Zeit, das war's nach fast schon wieder von der heutigen Ausgabe. Servus, Feierabend, immer hier auf diesem Radio, ja, Radio NW, deinem Lieblingsradio. Mit ganz viel Musik, den richtigen Informationen zur richtigen Zeit und natürlich auch aktuelle Nachrichten, damit du weißt, was in der großen Welt, was in der großen weiten Welt passiert, gell? Heute ist ja Montag, ja, Montagabend. Da wird es ja eigentlich heißen, Radio NWW Gold, das Beste bis gestern. Ich weiß aber nicht, ob das wirklich klappt, weil du weißt ja, es ist bei uns im Moment Baustelle gewesen, wahnsinnig viel los. Und die Kollegen sind im Moment auch ein bisschen, ja, und das ist verständlich, auch ein bisschen erschöpft, gell? Wollen auch ein bisschen Ruhe haben, kann ich auch verstehen.

Gestern an der Sitzung, wir haben gestern Teamsitz erst aus der Schule gebaut, das sagt man nicht so erst, haben sie mir gesagt, wir brauchen die 24 Stunden rund um die Uhr. Also ich bin da und deshalb, weil das so ist, bin ich auch morgen wieder für dich da und bin dann pünktlich wieder ab 18 Uhr und bis 20 Uhr auf Sendung. Natürlich, genau mit dieser Sendung. Servus, Feierabend. So, ich glaube, ich hau es ab und lass dich allein. Ciao, mach's gut.

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1: China hat einen Besuch von US-Präsident Donald Trump bei Chinas Staatschef Xi Jinping bestätigt. Trump werde auf Einladung von Xi vom 13. bis 15. Mai nach China reisen, teilte das Außenministerium in Peking mit. Aus Washington hieß es zuvor, Trump wolle bei dem Treffen auch mit Blick auf den Iran-Krieg Druck auf Xi ausüben. Peking ist nach eigenen Angaben im Hintergrund an den Bemühungen um eine Waffenruhe beteiligt und soll bei den bisherigen Verhandlungen bereits eine wichtige Rolle gespielt haben. Außerdem strebt Trump bei dem Besuch Abkommen über Handel, seltene Erden und weitere Schlüsselthemen an. Nach dem Hunter-Virus-Ausbruch auf dem Kreuzfahrtschiff Hondius sind 4 deutsche Passagiere von den Niederlanden aus nach Deutschland gebracht worden. Die Betroffenen waren zuvor von Teneriffa nach Eindhoven ausgeflogen worden und wurden von dort in einem Sondertransport nach Frankfurt weitergebracht. In der Uniklinik sollen sie zunächst untersucht und beobachtet und danach zur Quarantäne in die jeweiligen Bundesländer verteilt werden. Nach spanischen Angaben waren die Passagiere vor dem Abflug ohne Symptome. Die Weltgesundheitsorganisation meldet derzeit 6 bestätigte Fälle und 2 Verdachtsfälle. 3 Menschen sind bereits gestorben. Verteidigungsminister Boris Pistorius will die Zusammenarbeit mit der Ukraine beim Bau neuer Waffensysteme deutlich ausbauen. Bei einem Besuch in Kiew sprach er von einer strategischen Partnerschaft und kündigte weitere Gemeinschaftsunternehmen an. Im Mittelpunkt stehen nach seinen Worten unbemannte Systeme in verschiedenen Reichweiten, auch für weitreichende Schläge gegen militärische Ziele im Hinterland. Deutschland will dabei auch von den Erfahrungen profitieren, die die Ukraine im Krieg gesammelt hat. Gleichzeitig wächst die Sorge vor neuen Kämpfen nach dem Auslaufen der Waffenruhe. Zudem sagte Pistorius, weitere Unterstützung bei Luftabwehrsystemen und bei der Produktion neuer Drohnen zu. In Lettland ist Verteidigungsminister Andris Spruts nach mehreren Drohnenvorfällen zurückgetreten. Ministerpräsidentin Evika Silina hatte ihm zuvor das Vertrauen entzogen und fehlende Sicherheit im Luftraum des Landes kritisiert. Auslöser waren 2 Drohnen, die in der Nacht zu Donnerstag in Lettland abgestürzt waren. Eine davon löste nach Behördenangaben einen Brand in einem Öllager im Osten des Landes aus. Das Amt des Verteidigungsministers soll nun Oberst Reives Melnis übernehmen. Im brandenburgischen Zedenick hat die AfD erstmals eine Bürgermeisterwahl in Brandenburg gewonnen. Ihr Kandidat René Stadtkewitz setzte sich bereits im ersten Wahlgang mit 58,4% der Stimmen durch. Auf Platz 2 kam der FDP-Kandidat Stefan von Hundelshausen mit 28,6%. Brandenburgs AfD-Landeschef René Springer sprach von einem Signal für weitere Kommunalwahlen im Land. Stadtkewitz wird damit vorerst der einzige hauptamtliche AfD-Bürgermeister in Brandenburg.
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1: Heute Abend ziehen im Sendegebiet wieder mehr Regenwolken auf. Zunächst liegen die Temperaturen noch um 13 Grad, im weiteren Verlauf kühlt es aber spürbar ab. Immer wieder fällt leichter Regen und örtlich sind auch Gewitter möglich. In der Nacht geht es dann mit vielen Wolken und zeitweise

0: zeitweise im Regen weiter. Die Tiefstwerte liegen am Ende bei etwa 4 bis 6 Grad. Morgen zeigt sich das Wetter deutlich kühler als heute. Viele Wolken, etwas Regen und nur rund 10 Grad bestimmen dann den Tag. Der Mittwoch bringt einen freundlicheren Mix aus Wolken und etwas Sonne bei bis zu 14 Grad, startet aber ziemlich frisch. Am Donnerstag wird es wieder unbeständiger mit mehr Wolken, erneutem Regen und spürbarem Wind in unserer Region.
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1: China hat einen Besuch von US-Präsident Donald Trump bei Chinas Staatschef Xi Jinping bestätigt. Trump werde auf Einladung von Xi vom 13. bis 15. Mai nach China reisen, teilte das Außenministerium in Peking mit. Aus Washington hieß es zuvor, Trump wolle bei dem Treffen auch mit Blick auf den Iran-Krieg Druck auf Xi ausüben. Peking ist nach eigenen Angaben im Hintergrund an den Bemühungen um eine Waffenruhe beteiligt und soll bei den bisherigen Verhandlungen bereits eine wichtige Rolle gespielt haben. Außerdem strebt Trump bei dem Besuch Abkommen über Handel, seltene Erden und weitere Schlüsselthemen an. Nach dem Hunter-Virus-Ausbruch auf dem Kreuzfahrtschiff Hondius sind 4 deutsche Passagiere von den Niederlanden aus nach Deutschland gebracht worden. Die Betroffenen waren zuvor von Teneriffa nach Eindhoven ausgeflogen worden und wurden von dort in einem Sondertransport nach Frankfurt weitergebracht. In der Uniklinik sollen sie zunächst untersucht und beobachtet und danach zur Quarantäne in die jeweiligen Bundesländer verteilt werden. Nach spanischen Angaben waren die Passagiere vor dem Abflug ohne Symptome. Die Weltgesundheitsorganisation meldet derzeit 6 bestätigte Fälle und 2 Verdachtsfälle. 3 Menschen sind bereits gestorben. Verteidigungsminister Boris Pistorius will die Zusammenarbeit mit der Ukraine beim Bau neuer Waffensysteme deutlich ausbauen. Bei einem Besuch in Kiew sprach er von einer strategischen Partnerschaft und kündigte weitere Gemeinschaftsunternehmen an. Im Mittelpunkt stehen nach seinen Worten unbemannte Systeme in verschiedenen Reichweiten, auch für weitreichende Schläge gegen militärische Ziele im Hinterland. Deutschland will dabei auch von den Erfahrungen profitieren, die die Ukraine im Krieg gesammelt hat. Gleichzeitig wächst die Sorge vor neuen Kämpfen nach dem Auslaufen der Waffenruhe. Zudem sagte Pistorius weitere Unterstützung bei Luftabwehrsystemen und bei der Produktion neuer Drohnen zu. In Lettland ist Verteidigungsminister Andris Spruts nach mehreren Drohnenvorfällen zurückgetreten. Ministerpräsidentin Evika Silina hatte ihm zuvor das Vertrauen entzogen und fehlende Sicherheit im Luftraum des Landes kritisiert. Auslöser waren 2 Drohnen, die in der Nacht zu Donnerstag in Lettland abgestürzt waren. Eine davon löste nach Behördenangaben einen Brand in einem Öllager im Osten des Landes aus. Das Amt des Verteidigungsministers soll nun Oberst Reives Melnis übernehmen. Im brandenburgischen Zedenik hat die AfD erstmals eine Bürgermeisterwahl in Brandenburg gewonnen. Ihr Kandidat René Stadkewitz setzte sich bereits im ersten Wahlgang mit 58,4% der Stimmen durch. Auf Platz 2 kam der FDP-Kandidat Stefan von Hundelshausen mit 28,6%. Brandenburgs AfD-Landeschef René Springer sprach von einem Signal für weitere Kommunalwahlen im Land. Stadkewitz wird damit vorerst der einzige hauptamtliche AfD-Bürgermeister in Brandenburg.
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1: Heute Abend ziehen im Sendegebiet wieder mehr Regenwolken auf. Zunächst liegen die Temperaturen noch um 13 Grad, im weiteren Verlauf kühlt es aber spürbar ab. Immer wieder fällt leichter Regen und örtlich sind auch Gewitter möglich. In der Nacht geht es dann mit vielen Wolken und zeitweisem Regen weiter. Die Tiefstwerte liegen am Ende bei etwa 4 bis 6 Grad. Morgen zeigt sich das Wetter deutlich kühler als heute. Viele Wolken, etwas Regen und nur rund 10 Grad bestimmen dann den Tag. Der Mittwoch bringt einen freundlicheren Mix aus Wolken und etwas Sonne bei bis zu 14 Grad, startet aber ziemlich frisch. Am Donnerstag wird es wieder unbeständiger mit mehr Wolken, erneutem Regen und spürbarem Wind in unserer Region.
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0: werde auf Einladung von Xi vom 13. bis 15. Mai nach China reisen, teilte das Außenministerium in Peking mit. Aus Washington hieß es zuvor, Trump wolle bei dem Treffen auch mit Blick auf den Iran-Krieg Druck auf Xi ausüben. Peking ist nach eigenen Angaben im Hintergrund an den Bemühungen um eine Waffenruhe beteiligt und soll bei den bisherigen Verhandlungen bereits eine wichtige Rolle gespielt haben. Außerdem strebt Trump bei dem Besuch Abkommen über Handel, seltene Erden und weitere Schlüsselthemen an. Nach dem Hunter-Virus-Ausbruch auf dem Kreuzfahrtschiff Hondius sind 4 deutsche Passagiere von den Niederlanden aus nach Deutschland gebracht worden. Die Betroffenen waren zuvor von Teneriffa nach Eindhoven ausgeflogen worden und wurden von dort in einem Sondertransport nach Frankfurt weitergebracht. In der Uniklinik sollen sie zunächst untersucht und beobachtet und danach zur Quarantäne in die jeweiligen Bundesländer verteilt werden. Nach spanischen Angaben waren die Passagiere vor dem Abflug ohne Symptome. Die Weltgesundheitsorganisation meldet derzeit 6 bestätigte Fälle und 2 Verdachtsfälle. 3 Menschen sind bereits gestorben. Verteidigungsminister Boris Pistorius will die Zusammenarbeit mit der Ukraine beim Bau neuer Waffensysteme deutlich ausbauen. Bei einem Besuch in Kiew sprach er von einer strategischen Partnerschaft und kündigte weitere Gemeinschaftsunternehmen an. Im Mittelpunkt stehen nach seinen Worten unbemannte Systeme in verschiedenen Reichweiten, auch für weitreichende Schläge gegen militärische Ziele im Hinterland. Deutschland will dabei auch von den Erfahrungen profitieren, die die Ukraine im Krieg gesammelt hat. Gleichzeitig wächst die Sorge vor neuen Kämpfen nach dem Auslaufen der Waffenruhe. Zudem sagte Pistorius weitere Unterstützung bei Luftabwehrsystemen und bei der Produktion neuer Drohnen zu. In Lettland ist Verteidigungsminister Andris Spruts nach mehreren Drohnenvorfällen zurückgetreten. Ministerpräsidentin Evika Silina hatte ihm zuvor das Vertrauen entzogen und fehlende Sicherheit im Luftraum des Landes kritisiert. Auslöser waren 2 Drohnen, die in der Nacht zu Donnerstag in Lettland abgestürzt waren. Eine davon löste nach Behördenangaben einen Brand in einem Öllager im Osten des Landes aus. Das Amt des Verteidigungsministers soll nun Oberst Reives Melnis übernehmen. Im brandenburgischen Zedenik hat die AfD erstmals eine Bürgermeisterwahl in Brandenburg gewonnen. Ihr Kandidat René Stadkewitz setzte sich bereits im ersten Wahlgang mit 58,4% der Stimmen durch. Auf Platz 2 kam der FDP-Kandidat Stefan von Hundelshausen mit 28,6%. Brandenburgs AfD-Landeschef René Springer sprach von einem Signal für weitere Kommunalwahlen im Land. Stadkewitz wird damit vorerst der einzige hauptamtliche AfD-Bürgermeister in Brandenburg.
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0: Heute Abend ziehen im Sendegebiet wieder mehr Regenwolken auf. Zunächst liegen die Temperaturen noch um 13 Grad, im weiteren Verlauf kühlt es aber spürbar ab. Immer wieder fällt leichter Regen und örtlich sind auch Gewitter möglich. In der Nacht geht es dann mit vielen Wolken und zeitweisem Regen weiter. Die Tiefstwerte liegen am Ende bei etwa 4 bis 6 Grad. Morgen zeigt sich das Wetter deutlich kühler als heute. Viele Wolken, etwas Regen und nur rund 10 Grad bestimmen dann den Tag. Der Mittwoch bringt einen freundlicheren Mix aus Wolken und etwas Sonne bei bis zu 14 Grad, startet aber ziemlich frisch. Am Donnerstag wird es wieder unbeständiger mit mehr Wolken, erneutem Regen und spürbarem Wind in unserer Region.
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1: China hat einen Besuch von US-Präsident Donald Trump bei Chinas Staatschef Xi Jinping bestätigt. Trump werde auf Einladung von Xi vom 13. bis 15. Mai nach China reisen, teilte das Außenministerium in Peking mit. Aus Washington hieß es zuvor,

0: Hunter-Virus-Ausbruch auf dem Kreuzfahrtschiff Hondius sind 4 deutsche Passagiere von den Niederlanden aus nach Deutschland gebracht worden. Die Betroffenen waren zuvor von Teneriffa nach Eindhoven ausgeflogen worden und wurden von dort in einem Sondertransport nach Frankfurt weitergebracht. In der Uniklinik sollen sie zunächst untersucht und beobachtet und danach zur Quarantäne in die jeweiligen Bundesländer verteilt werden. Nach spanischen Angaben waren die Passagiere vor dem Abflug ohne Symptome. Die Weltgesundheitsorganisation meldet derzeit 6 bestätigte Fälle und 2 Verdachtsfälle. 3 Menschen sind bereits gestorben. Verteidigungsminister Boris Pistorius will die Zusammenarbeit mit der Ukraine beim Bau neuer Waffensysteme deutlich ausbauen. Bei einem Besuch in Kiew sprach er von einer strategischen Partnerschaft und kündigte weitere Gemeinschaftsunternehmen an. Im Mittelpunkt stehen nach seinen Worten unbemannte Systeme in verschiedenen Reichweiten, auch für weitreichende Schläge gegen militärische Ziele im Hinterland. Deutschland will dabei auch von den Erfahrungen profitieren, die die Ukraine im Krieg gesammelt hat. Gleichzeitig wächst die Sorge vor neuen Kämpfen nach dem Auslaufen der Waffenruhe. Zudem sagte Pistorius weitere Unterstützung bei Luftabwehrsystemen und bei der Produktion neuer Drohnen zu. In Lettland ist Verteidigungsminister Andris Spruts nach mehreren Drohnenvorfällen zurückgetreten. Ministerpräsidentin Evika Žilina hatte ihm zuvor das Vertrauen entzogen und fehlende Sicherheit im Luftraum des Landes kritisiert. Auslöser waren 2 Drohnen, die in der Nacht zu Donnerstag in Lettland abgestürzt waren. Eine davon löste nach Behördenangaben einen Brand in einem Öllager im Osten des Landes aus. Das Amt des Verteidigungsministers soll nun Oberst Reives Melnis übernehmen. Im brandenburgischen Zedenik hat die AfD erstmals eine Bürgermeisterwahl in Brandenburg gewonnen. Ihr Kandidat René Stadtkewitz setzte sich bereits im ersten Wahlgang mit 58,4% der Stimmen durch. Auf Platz 2 kam der FDP-Kandidat Stefan von Hundelshausen mit 28,6%. Brandenburgs AfD-Landeschef René Springer sprach von einem Signal für weitere Kommunalwahlen im Land. Stadtkewitz wird damit vorerst der einzige hauptamtliche AfD-Bürgermeister in Brandenburg.
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0: Heute Abend ziehen im Sendegebiet wieder mehr Regenwolken auf. Zunächst liegen die Temperaturen noch um 13 Grad, im weiteren Verlauf kühlt es aber spürbar ab. Immer wieder fällt leichter Regen und örtlich sind auch Gewitter möglich. In der Nacht geht es dann mit vielen Wolken und zeitweisem Regen weiter. Die Tiefstwerte liegen am Ende bei etwa 4 bis 6 Grad. Morgen zeigt sich das Wetter deutlich kühler als heute. Viele Wolken, etwas Regen und nur rund 10 Grad bestimmen dann den Tag. Der Mittwoch bringt einen freundlicheren Mix aus Wolken und etwas Sonne bei bis zu 14 Grad, startet aber ziemlich frisch. Am Donnerstag wird es wieder unbeständiger mit mehr Wolken, erneutem Regen und spürbarem Wind in unserer Region.
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1: China hat

0: Peking ist nach eigenen Angaben im Hintergrund an den Bemühungen um eine Waffenruhe beteiligt und soll bei den bisherigen Verhandlungen bereits eine wichtige Rolle gespielt haben. Außerdem strebt Trump bei dem Besuch Abkommen über Handel, seltene Erden und weitere Schlüsselthemen an. Nach dem Hunter-Virus-Ausbruch auf dem Kreuzfahrtschiff Hondius sind 4 deutsche Passagiere von den Niederlanden aus nach Deutschland gebracht worden. Die Betroffenen waren zuvor von Teneriffa nach Eindhoven ausgeflogen worden und wurden von dort in einem Sondertransport nach Frankfurt weitergebracht. In der Uniklinik sollen sie zunächst untersucht und beobachtet und danach zur Quarantäne in die jeweiligen Bundesländer verteilt werden. Nach spanischen Angaben waren die Passagiere vor dem Abflug ohne Symptome. Die Weltgesundheitsorganisation meldet derzeit 6 bestätigte Fälle und 2 Verdachtsfälle. 3 Menschen sind bereits gestorben. Verteidigungsminister Boris Pistorius will die Zusammenarbeit mit der Ukraine beim Bau neuer Waffensysteme deutlich ausbauen. Bei einem Besuch in Kiew sprach er von einer strategischen Partnerschaft und kündigte weitere Gemeinschaftsunternehmen an. Im Mittelpunkt stehen nach seinen Worten unbemannte Systeme in verschiedenen Reichweiten, auch für weitreichende Schläge gegen militärische Ziele im Hinterland. Deutschland will dabei auch von den Erfahrungen profitieren, die die Ukraine im Krieg gesammelt hat. Gleichzeitig wächst die Sorge vor neuen Kämpfen nach dem Auslaufen der Waffenruhe. Zudem sagte Pistorius, weitere Unterstützung bei Luftabwehrsystemen und bei der Produktion neuer Drohnen zu. In Lettland ist Verteidigungsminister Andris Spruts nach mehreren Drohnenvorfällen zurückgetreten. Ministerpräsidentin Evika Zilina hatte ihm zuvor das Vertrauen entzogen und fehlende Sicherheit im Luftraum des Landes kritisiert. Auslöser waren 2 Drohnen, die in der Nacht zu Donnerstag in Lettland abgestürzt waren. Eine davon löste nach Behördenangaben einen Brand in einem Öllager im Osten des Landes aus. Das Amt des Verteidigungsministers soll nun Oberst Reives Melnis übernehmen. Im brandenburgischen Zedenik hat die AfD erstmals eine Bürgermeisterwahl in Brandenburg gewonnen. Ihr Kandidat René Stadtkewitz setzte sich bereits im ersten Wahlgang mit 58,4% der Stimmen durch. Auf Platz 2 kam der FDP-Kandidat Stefan von Hundelshausen mit 28,6%. Brandenburgs AfD-Landeschef René Springer sprach von einem Signal für weitere Kommunalwahlen im Land. Stadtkewitz wird damit vorerst der einzige hauptamtliche AfD-Bürgermeister in Brandenburg.
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0: In der Nacht zeigt sich das Wetter im Radio NWW-Land weiter unbeständig. Immer wieder zieht leichter Regen durch. Dazwischen gibt es nur kurze, trockene Phasen. Und über uns bleibt es meist dicht bewölkt. Die Temperaturen liegen nur bei 5 bis 6 Grad. Dazu weht ein spürbarer Westwind, der die Nacht noch etwas frischer wirken lässt. Bis zum Morgen ändert sich an dieser ruhigen, aber feuchten Wetterlage kaum etwas. Auch heute bleibt es insgesamt eher kühl. Am Vormittag lockert es höchstens kurz etwas auf. Später können sich erneut einzelne leichte Regenschauer entwickeln. Am Nachmittag sind bei uns nur um die 10 Grad drin. In der kommenden Nacht kühlt es dann auf rund 3 Grad ab. Morgen steigen die Temperaturen auf etwa 14 Grad. Ganz stabil wird das Wetter aber auch dann nicht. Am Donnerstag ziehen weitere Schauer durch die Region, bei Werten um 13 Grad. Zum Freitag wird es wieder frischer, mit rund 10 Grad und erneut wechselhaftem Verlauf.
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1: China hat einen Besuch von US-Präsident Donald Trump bei Chinas Staatschef Xi Jinping bestätigt. Trump werde auf Einladung von Xi vom 13. bis 15. Mai nach China reisen, teilte das Außenministerium in Peking mit. Aus Washington hieß es zuvor, Trump wolle bei dem Treffen auch mit Blick auf den Iran-Krieg Druck auf Xi ausüben. Peking ist nach eigenen Angaben im Hintergrund an den Bemühungen um eine Waffenruhe beteiligt und soll bei den bisherigen Verhandlungen bereits eine wichtige Rolle gespielt haben. Außerdem strebt Trump bei dem Besuch

0: Frankfurt weitergebracht. In der Uniklinik sollen sie zunächst untersucht und beobachtet und danach zur Quarantäne in die jeweiligen Bundesländer verteilt werden. Nach spanischen Angaben waren die Passagiere vor dem Abflug ohne Symptome. Die Weltgesundheitsorganisation meldet derzeit 6 bestätigte Fälle und 2 Verdachtsfälle. 3 Menschen sind bereits gestorben. Verteidigungsminister Boris Pistorius will die Zusammenarbeit mit der Ukraine beim Bau neuer Waffensysteme deutlich ausbauen. Bei einem Besuch in Kiew sprach er von einer strategischen Partnerschaft und kündigte weitere Gemeinschaftsunternehmen an. Im Mittelpunkt stehen nach seinen Worten unbemannte Systeme in verschiedenen Reichweiten, auch für weitreichende Schläge gegen militärische Ziele im Hinterland. Deutschland will dabei auch von den Erfahrungen profitieren, die die Ukraine im Krieg gesammelt hat. Gleichzeitig wächst die Sorge vor neuen Kämpfen nach dem Auslaufen der Waffenruhe. Zudem sagte Pistorius weitere Unterstützung bei Luftabwehrsystemen und bei der Produktion neuer Drohnen zu. In Lettland ist Verteidigungsminister Andris Spruts nach mehreren Drohnenvorfällen zurückgetreten. Ministerpräsidentin Evika Zilina hatte ihm zuvor das Vertrauen entzogen und fehlende Sicherheit im Luftraum des Landes kritisiert. Auslöser waren 2 Drohnen, die in der Nacht zu Donnerstag in Lettland abgestürzt waren. Eine davon löste nach Behördenangaben einen Brand in einem Öllager im Osten des Landes aus. Das Amt des Verteidigungsministers soll nun Oberst Reives Melnis übernehmen. Im brandenburgischen Zedenik hat die AfD erstmals eine Bürgermeisterwahl in Brandenburg gewonnen. Ihr Kandidat René Stadkewitz setzte sich bereits im ersten Wahlgang mit 58,4% der Stimmen durch. Auf Platz 2 kam der FDP-Kandidat Stefan von Hundelshausen mit 28,6%. Brandenburgs AfD-Landeschef René Springer sprach von einem Signal für weitere Kommunalwahlen im Land. Stadkewitz wird damit vorerst der einzige hauptamtliche AfD-Bürgermeister in Brandenburg.
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0: In der Nacht zeigt sich das Wetter im Radio NWW-Land weiter unbeständig. Immer wieder zieht leichter Regen durch. Dazwischen gibt es nur kurze, trockene Phasen. Und über uns bleibt es meist dicht bewölkt. Die Temperaturen liegen nur bei 5 bis 6 Grad. Dazu weht ein spürbarer Westwind, der die Nacht noch etwas frischer wirken lässt. Bis zum Morgen ändert sich an dieser ruhigen, aber feuchten Wetterlage kaum etwas. Auch heute bleibt es insgesamt eher kühl. Am Vormittag lockert es höchstens kurz etwas auf. Später können sich erneut einzelne leichte Regenschauer entwickeln. Am Nachmittag sind bei uns nur um die 10 Grad drin. In der kommenden Nacht kühlt es dann auf rund 3 Grad ab. Morgen steigen die Temperaturen auf etwa 14 Grad. Ganz stabil wird das Wetter aber auch dann nicht. Am Donnerstag ziehen weitere Schauer durch die Region, bei Werten um 13 Grad. Zum Freitag wird es wieder frischer, mit rund 10 Grad und erneut wechselhaftem Verlauf.
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1: China hat einen Besuch von US-Präsident Donald Trump bei Chinas Staatschef Xi Jinping bestätigt. Trump werde auf Einladung von Xi vom 13. bis 15. Mai nach China reisen, teilte das Außenministerium in Peking mit. Aus Washington hieß es zuvor, Trump wolle bei dem Treffen auch mit Blick auf den Iran-Krieg Druck auf Xi ausüben. Peking ist nach eigenen Angaben im Hintergrund an den Bemühungen um eine Waffenruhe beteiligt und soll bei den bisherigen Verhandlungen bereits eine wichtige Rolle gespielt haben. Außerdem strebt Trump bei dem Besuch Abkommen über Handel, seltene Erden und weitere Schlüsselthemen an. Nach dem Hunter-Virus-Ausbruch auf dem Kreuzfahrtschiff Hondius sind 4 deutsche Passagiere von den Niederlanden aus nach Deutschland gebracht worden. Die Betroffenen waren zuvor von Teneriffa nach Eindhoven ausgeflogen worden und wurden von dort in einem Sondertransport